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4: Guten Morgen, ich bin der Jonathan Ernst.
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4: Rael Embolo kann nun doch an die Fußball-WM reisen. Embolos Visum war am Dienstag kurzfristig für ungültig erklärt worden, weshalb er den Flug mit der Nationalmannschaft verpasste. Nun werde er heute Abend in San Diego in den USA erwartet, teilt der Schweizerische Fußballverband mit. Grund für die Visa-Probleme war eine Verurteilung Embolos wegen Drohungen. Dazu wollten die US-Behörden zunächst mehr Informationen erhalten. Eine Obduktion des verstorbenen Buckelwals Timmy hat keine klare Todesursache hervorgebracht. Das sagte eine beteiligte Biologin gegenüber Reportern. Nun sei jedoch klar, dass Timmy kein Männchen, sondern ein Weibchen war. Es wurden Proben zur weiteren Untersuchung entnommen. Mit den Ergebnissen diesbezüglich sei jedoch erst in einigen Monaten zu rechnen. Die Ukraine könnte ein assoziiertes EU-Mitglied werden. Russland hätte laut Präsident Wladimir Putin nichts dagegen. Das sagte er bei einem Treffen mit Medienvertretern in St. Petersburg. Das gehe Russland nichts an. Russland lehne aber eine Entwicklung der EU hin zu einem Militärblock ab, so Putin. Deutschlands Regierung hatte vorgeschlagen, die Ukraine zunächst als assoziiertes Mitglied in die EU aufzunehmen. Die Schweiz hat ein neues Newsportal. CH Media lanciert mit «Schweiz heute» ein digitales Nachrichtenangebot für die Deutschschweiz mit nationalen und internationalen Themen, heißt es in einer Mitteilung. Wer ein Abonnement einer CH Media Tageszeitung besitzt, erhalte zudem künftig Zugang zu den digitalen Inhalten aller Tageszeitungen von CH Media. Wir haben keine Meldungen von der Strasse. Ich wünsche allen unterwegs eine gute und sichere Fahrt. Es gibt nur noch vereinzelt ein paar Regentropfen. Am Nachmittag sollte es dann grösstenteils trocken bleiben und bis zu 20 Grad warm werden. Und am Wochenende kommt dann ab und zu auch mal die Sonne vor und bringt Temperaturen bis zu 23 Grad.
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5: Wir starten in einen neuen Freitagmorgen. Hallo zusammen.
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Musik, die aktuell gerade so richtig angesagt ist, Blood Running von Ray Dalton. Und wenn man aktuelle Musik hört, denkt man von allein irgendwie auch an das Gegenteil, nämlich die Musik, die wir schon ewig lang kennen.

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rührt einem fast ein bisschen, oder? Wenn man den Song hört und aus dem Fenster raus schaut und weiss, ja, mittelmäßig der Tag. Spielt aber gar keine Rolle, weil alles andere als mittelmäßig ist die meiste Musik.

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2: Guten Morgen, ich bin der Jonathan Ernst.
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2: Rael Embolo kann nun doch an die Fußball-WM reisen. Embolos Visum war am Dienstag kurzfristig für ungültig erklärt worden, weshalb er den Flug mit der Nationalmannschaft verpasste. Nun werde er heute Abend in San Diego in den USA erwartet, teilt der Schweizerische Fußballverband mit. Grund für die Visa-Probleme war eine Verurteilung Embolos wegen Drohungen. Dazu wollten die US-Behörden zunächst mehr Informationen erhalten. Israels Armee hat im Gazastreifen trotz Waffenruhe 4 Hamas-Mitglieder getötet. Medizinische Kreise hatten zuvor 9 Tote bei israelischen Angriffen gemeldet. Unter den Toten seien nebst den 4 von Israel genannten Palästinenser 4 Angehörige von einem der Männer. Zudem sei dessen 9 Jahre alte Tochter verletzt worden. Laut Israels Armee gehörten die 4 Männer zum sogenannten allgemeinen Sicherheitsapparat der Hamas. Eine Obduktion des verstorbenen Buckelwals Timmy hat keine klare Todesursache hervorgebracht. Das sagte eine beteiligte Biologin gegenüber Reportern. Nun sei jedoch klar, dass Timmy kein Männchen, sondern ein Weibchen war. Es wurden Proben zur weiteren Untersuchung entnommen. Mit den Ergebnissen diesbezüglich sei jedoch erst in einigen Monaten zu rechnen. Die Schweiz hat ein neues Newsportal. CH Media lanciert mit «Schweiz heute» ein digitales Nachrichtenangebot für die Deutschschweiz mit nationalen und internationalen Themen, heißt es in einer Mitteilung. Wer ein Abonnement einer CH Media Tageszeitung besitzt, erhalte zudem künftig Zugang zu den digitalen Inhalten aller Tageszeitungen von CH Media. Wir haben keine Meldungen von der Strasse. Ich wünsche allen unterwegs eine gute und sichere Fahrt. Es gibt nur noch vereinzelt ein paar Regentropfen. Am Nachmittag sollte es dann grösstenteils trocken bleiben und bis zu 20 Grad warm werden. Und am Wochenende kommt dann ab und zu auch mal die Sonne vor und bringt Temperaturen bis zu 23 Grad.
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3: Schuhe anziehen. Für den Weg in Richtung Wochenende. Schön sind ihr bei uns.
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Charlie Humberstone, To Love Somebody bei Radio 24. Am Freitagmorgen. Ja, wo halt einfach ziemlich früh ist. Der heutige Tag, der wird jetzt auch nicht wahnsinnig angenehm, also schon sonnig, aber halt nur knapp 19 Grad. Egal, die Musik heizt auf und zwar so richtig.

0: Guten Morgen bei Radio 24. Schön sind wir mit uns. Das ist der Freitag. Es ist bald 6 Uhr. Und wir haben ganz viel gute Musik für euch in der Pipeline. Musik, die uns ein bisschen rauslupft. Aus dem Bett zum Beispiel. Oder aus der Badwanne kann sie einem auch noch rauslupfen. Wobei ich ziemlich fest bezweifle, dass um die Zeit irgendjemand vor der Badwanne sitzt. Ja, um 6 Uhr gibt es das News. Guten Morgen.
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0: Einen guten Start in den Freitag wünschen wir von Radio 24 euch. Es ist 6 Uhr.
5: Ich bin der Nicola Catomas. Guten Morgen.
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5: Fußball-Nazi-Stürmer Breel Embolo kann an die Fußball-WM reisen. Embolos Visum war am Dienstag kurzfristig für ungültig erklärt worden, weshalb er den Flug mit der Nationalmannschaft verpasste. Nun sei das Visum genehmigt worden und er werde heute Abend in San Diego in den USA erwartet, teilt der Schweizerische Fußballverband mit. Grund für die Visaprobleme war eine Verurteilung Embolos wegen Drohungen. Dazu wollten die US-Behörden mehr Informationen. Die Zürcher SVP-Regierungsrätin Nathalie Rickli prüft eine Ständeratskandidatur. Das sagte die 49-Jährige dem Tagesanzeiger. Im Kanton Zürich zeichnet sich ein spannendes Ständeratsrennen ab. So ist seit gestern beispielsweise klar, dass der bisherige Daniel Josic nächstes Jahr als Parteiloser für den Ständerat kandidiert. Die Schweiz hat ein neues Newsportal. CR Media lanciert mit Schweiz heute ein digitales Nachrichtenangebot für die Deutschschweiz mit nationalen und internationalen Themen, heißt es in einer Mitteilung. Das Portal bündle die publizistische Kraft des gesamten Redaktionsnetzwerks der Tageszeitungstitel, dem rund 350 Journalistinnen und Journalisten angehören. Die Obduktion des verstorbenen Buckelwals Timmy hat keine klare Todesursache hervorgebracht. Das sagte eine beteiligte Biologin gemäß der Nachrichtenagentur dpa. Nun sei jedoch klar, dass Timmy kein Männchen, sondern ein Weibchen war. Es wurden Proben zur weiteren Untersuchung entnommen. Mit diesen Ergebnissen sei jedoch erst in einigen Monaten zu rechnen.
0: Es stockt auf dem A1 Nordring Bern Richtung St. Gallen zwischen dem Limmataler Kreuz und dem Gubrisch-Tunnel wegen zu vielen Autos auf der Strasse. Sonst hat es überall aktuell zu wenig Autos auf der Strasse. So wirkt es auf jeden Fall, weil kein Verkehr, wo ihr irgendwie Zeit daran verliert. Farbfrei und vorsichtig. Schauen wir schnell auf die Situation auf der Decke. Und zwar haben wir heute bis zu 19 Grad. Das Ganze am Morgen immer begleitet mit ein bisschen Regen. Am Nachmittag lockert es aber auf und dann sehen wir sogar auch noch ein bisschen Sonne, bevor es dann morgen am Samstag richtig schön sonnig wird werden mit Temperaturen von um die 23 Grad.
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0: Ein wunderschöner guter Start in den Freitag. Es ist noch sehr früh, es ist wirklich noch sehr, sehr früh, darum nehmen wir es ganz entspannt.
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0: Zab 6 ist es, der Schade 24, und einen schönen guten Morgen. Und jetzt hebt euch fest, jetzt kommen die Emotionen pur ins Spiel. Das verstehen vor allem Fans von der Schweizer Fußballnazi, die können nämlich jubeln, der Breel Embolo, der da besingt wird. Der Nazi-Stürmer darf nach einem langen Hickhack jetzt doch in die USA an die WM reisen, bevor er am Flughafen Zürich gestoppt worden ist, fliegt er heute auf Amerika. Jonathan Schöffel aus der Radio 24 Sportredaktion, guten Morgen.
1: Guten Morgen.
0: Jetzt hat der Breel Embolo also sein Visum bewilligt bekommen. Gute Nachricht für die Schweizer Nazi und auch alle Fans, gell?
1: Ja, absolut. Also, es ist wichtig, dass der Breel Embolo mit dabei ist bei dieser Weltmeisterschaft in Amerika. Es ist ja wirklich ein Hin und Her gewesen in den letzten mehr als 48 Stunden um das Visum von Breel Embolo. Er hat ja nicht wie der Rest der Mannschaft in die USA dürfen reisen und dann eben gestern Abend am späten Abend der Lösung. Er hat das Visum bekommen.
0: Ich habe das alles ein bisschen mitverfolgt und ich checke immer noch nicht, was der Grund war für das ganze Theater.
1: Ja, es geht darum, dass der Breel Embolo eine Vorstrafe hat. Die ist 8 Jahre her, der Vorfall. Er hat offenbar in einen Streit verwickelt gewesen, wo er dann wegen Drohung auch verurteilt worden ist. Und jetzt haben die USA geprüft, ob er bei diesem Streit, bei dieser Verurteilung handgreiflich worden ist. Und das war nicht der Fall gewesen. Und darum hat er jetzt eben das Visum bewilligt bekommen und kann in die USA reisen.
0: Ja, der hat die USA wahrscheinlich bei anderen Spielern von anderen Nationen auch noch etwas zu tun, bis die dann ins Land reisen. Die Schweizer Nazi, die spielt auf jeden Fall morgen gegen Australien als letzten Test, bevor es dann nächste Woche losgeht. Man kann ziemlich sicher davon ausgehen, dass morgen gegen Australien kein Embolo im Einsatz ist. Morgen.

0: 6 Freitagmorgen, Sali.
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0: Ja, ist einfach schön. Gibt nur eine Meldung für euch im Radio 24 Sendegebiet. Betrifft den Nordring von Bern Richtung St. Gallen zwischen dem Limmataler Kreuz und dem Gubristunnel. Stocket ein bisschen weniger schön, ist am Himmel. Ja, bewölkte Geschichte. Ab Mittag kann es aber auftun. Das Ganze bei Temperaturen von leider Gottes nicht mehr als 19 Grad. Morgen dann 23 Grad und relativ viel Sonne. Morgen.

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0: Das ist Olivia Dean, «So easy» bei Radio 24. 20 Minuten nach der 6 schicken wir euch einmal mehr an ein Open Air. Das machen wir ja diese Woche und auch die nächste Woche immer mal wieder am Morgen. Und heute geht es, wie wir gerade vorher im Open Air Alarm gehört haben, um einen Zweitagespass. Wir können nur einen Tag gehen fürs Lake and Sound in Rappi.
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0: Mit dem Mark Sway und mit der Person hier auf Leitung 1. Wer ist am Telefon?
2: Guten Morgen,
0: da
2: ist Franziska.
0: Ja, da ist jemand aufgestellt.
2: Hey, ja, ich bin weg zur Arbeit, muss man doch schon aufgestellt sein, oder?
0: Ja, möchtest du gerne das Lake and Sound?
2: Oh, gerne, ja. Wäre mega cool.
0: Sie ist auch dabei, Linda Ellis, stellt mir gerade alle Haare auf.
2: Mega cool!
0: Gratuliere ganz herzlich, liebe Franziska, und viel Spass auf dem Weg ins Geschäft. Schaffen muss halt auch sein, gell?
2: Danke vielmals, schönen Tag euch allen.
0: Bleib schnell dran, dann bekommst du die Tickets. Gratuliere!
2: Danke! Ciao!

0: Es ist kurz vor der 6:30. Guten Morgen. Radio 24 bringt euch die Musik dort hin, wo ihr sie am meisten brauchen könnt. 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Und die weiten wir euch hier bei Radio 24. Kurz und bündig zusammengefasst, am meisten Musik im richtigen Moment.
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0: Freitagmorgen, es ist Punkt 6:30. Salut zusammen.
4: Ich bin der Nicola Catomas. Guten Morgen.
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4: Fußball-Nazi-Stürmer Breel Embolo kann an die Fußball-WM reisen. Embolos Visum war am Dienstag kurzfristig für ungültig erklärt worden, weshalb er den Flug mit der Nationalmannschaft verpasste. Wie der Schweizerische Fußballverband mitteilt, wurde das Visum nun genehmigt. Embolo werde heute Abend zur Nazi stoßen. Die Zürcher SVP-Regierungsrätin Nathalie Rickli prüft eine Ständeratskandidatur. Das sagte die 49-Jährige dem Tagesanzeiger. Im Kanton Zürich zeichnet sich ein spannendes Ständeratsrennen ab. So ist seit gestern beispielsweise klar, dass der bisherige Daniel Josic nächstes Jahr als Parteiloser für den Ständerat kandidiert. Die Schweiz hat ein neues Newsportal. CR Media lanciert mit Schweiz heute ein digitales Nachrichtenangebot für die Deutschschweiz mit nationalen und internationalen Themen, heißt es in einer Mitteilung. Das Portal bündle die publizistische Kraft des gesamten Redaktionsnetzwerks der Tageszeitungstitel, dem rund 350 Journalistinnen und Journalisten angehören. Die Obduktion des verstorbenen Buckelwals Timmy hat keine klare Todesursache hervorgebracht. Das sagte eine beteiligte Biologin gemäß der Nachrichtenagentur dpa. Nun sei jedoch klar, dass Timmy kein Männchen, sondern ein Weibchen war. Es wurden Proben zur weiteren Untersuchung entnommen. Mit diesen Ergebnissen sei jedoch erst in einigen Monaten zu rechnen.
0: So, da haben wir jetzt gerade herausgefunden, dass an einem speziellen Ort in und um Zürich aktuell nicht nur Autos, sondern auch Tiere auf der Fahrbahn sind. Und das ist der Fall auf der Forchstrasse zwischen der Verzweigung in Wil und Oetwil. In beide Richtungen besteht da Gefahr wegen Tier auf der Fahrbahn. Dann haben wir hier eins, das ein Problem meldet. Dort hat es zu viele Autos unterwegs auf dem Nordring von Bern Richtung St. Gallen zwischen dem Limmataler Kreuz und dem Gubristunnel und auf dem Westring von Chur Richtung Basel zwischen Durdorf Nord und dem Limmataler Kreuz stockt es ebenfalls. Gute Fahrt.
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0: Heute haben wir einen bewölkten Start in den Tag. Der kann auch vertröpfelt sein. Am Nachmittag soll es aber auftun. Dann sehen wir ganz viel Sonne bei Temperaturen von um die 19 Grad. Morgen wird es dann bis 23 Grad und ziemlich sonnig.
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0: Gutes Aufstehen wünschen wir, die schon lange aufgestanden sind.
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0: Einen schönen guten Start in den Freitagmorgen hinein. Wünscht Radio 24 und meine Grossmutter. Die ist 95 und schon lang wach. Guten Morgen, Mama.
1: Ja, guten Morgen, du lieber Maximilian.
0: Wie geht's?
1: Mir geht's gut. Ich habe mich nämlich verliebt.
0: Ah, ich habe zuerst gemeint, du fragst mich auch noch, wie es mir geht. Ich hätte dir gut gesagt, aber ja, erzähl, jetzt ist etwas anderes wichtig.
1: Ja, leider, du musst nicht grinsen, wenn ich sowas sage. Man ist nämlich nie zu alt für die Liebe, ne? Ja. Auch mit 95 nicht. Ja, ich habe mich verliebt in Tarek, einem Mitglied der Polizeihundestaffel Zürich.
0: Oh.
1: Sein Buch Supernase Tarek, ein Polizeihund packt aus, hat mich so sehr begeistert, dass ich mich mit ihm zu einem Blind Date im Blattspitz verabredet habe. Den Ort hat Tarek vorgeschlagen, weil er an den Baumstämmen, Büschen und Hydranten noch die Post seiner Fans checken kann. So, ich muss jetzt gehen, ich muss mich beeilen, denn Tarek darf ich nicht warten lassen.
0: Triffst du den wirklich heute?
1: Tarek?
0: Ja.
1: Am Blattspitz.
0: Okay. Also.
1: Weil er hat streng. Er muss seine Post checken.
0: Ja, die Markierungen. Okay, ja gut. In dem Fall hat sich zuerst verliebt. Mein Grossvater ist dem von neuen Polizeihund.
1: Ja.

0: Viertel vor 7 Uhr auf Sekunden genau da bei Radio 24 im Sendegebiet. Wir sagen guten Morgen und schauen mit Tanja Leibacher auf die Streets.
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2: Bis jetzt geht es einfach auf länger für die Stadt Zürich rein. Autobahnende Wiedeck und auf dem Nordring und auf dem Westring auf mehreren Abschnitten. Sonst kommen wir noch überall gut durch. Ganz, ganz gute Fahrt euch. Und es erwartet uns heute rund 20 Grad und es ist wieder ein bisschen freundlicher als gestern. Trotzdem noch ein bisschen bewölkt.

In 11 Minuten ist es 7 Uhr, umarmt euch doch selber. Findet die Kamera, ich finde, umarmt alle, die ihr gerne habt. Und Felix Jähn findet, nennen wir es Liebe.

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1: Und von der haben wir noch ganz viel mit parat. Der macht definitiv Freude. 5 am ist zum Glück nicht mehr. Wir haben es kurz vor dem 7. und den Michael Schulte hören wir nach dem 7.
0: Ja, aber auch schön gewesen, am 5 am Morgen.
1: Dort haben wir noch geschlafen.
0: Das musst du nicht verraten. Wir haben Purple Disco Machine. Wir wollen auch nicht sagen, wer verschlafen hat von uns zwei, aber ich bin es nicht gewesen.
1: Ja, ist gut.
0: Und dann haben wir noch Jumba Wamba. Top Thumping. 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
0: Ein guter Start in Freitag. Es ist 7 Uhr. Heute zusammen.
8: Ich bin der Nicola Catomas. Guten Morgen.
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8: Fußball-Nazi-Stürmer Breel Embolo kann an die Fußball-WM reisen. Embolos Visum war am Dienstag kurzfristig für ungültig erklärt worden, weshalb er den Flug mit der Nationalmannschaft verpasste. Nun sei das Visum genehmigt worden und er werde heute Abend in San Diego in den USA erwartet, teilt der Schweizerische Fußballverband mit. Grund für die Visaprobleme war eine Verurteilung Embolos wegen Drohungen. Dazu wollten die US-Behörden mehr Informationen. Die Zürcher SVP-Regierungsrätin Nathalie Rickli prüft eine Ständeratskandidatur. Das sagte die 49-Jährige dem Tagesanzeiger. Im Kanton Zürich zeichnet sich ein spannendes Ständeratsrennen ab. So ist seit gestern beispielsweise klar, dass der bisherige Daniel Josic nächstes Jahr als Parteiloser für den Ständerat kandidiert. Die Obduktion des verstorbenen Buckelwals Timmy hat keine klare Todesursache hervorgebracht. Das sagte eine beteiligte Biologin gemäß der Nachrichtenagentur dpa. Nun sei jedoch klar, dass Timmy kein Männchen, sondern ein Weibchen war. Es wurden Proben zur weiteren Untersuchung entnommen. Mit diesen Ergebnissen sei jedoch erst in einigen Monaten zu rechnen. Die Schweiz hat ein neues Newsportal. CR Media lanciert mit Schweiz heute ein digitales Nachrichtenangebot für die Deutschschweiz mit nationalen und internationalen Themen, heißt es in einer Mitteilung. Das Portal bündle die publizistische Kraft des gesamten Redaktionsnetzwerks der Tageszeitungstitel, dem rund 350 Journalistinnen und Journalisten angehören.
1: Im Moment haben wir länger für die Stadt Zürich rein, Autobahnende Wiedeke, dann auf dem Nordring und auf dem Westring auf mehreren Abschnitten. Und sonst habe ich keine Meldungen für euch. Sieht sehr gut aus heute Morgen. Gute Fahrt euch. Wetter heute, wir sind bei 20 bis 22 Grad. Ab und zu kommt mal die Sonne für. Man sieht sogar schon ein bisschen blauen Himmel. Es gibt aber trotzdem noch die ein oder andere Wolke heute.
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0: Was ist eigentlich das Gegenteil von Grad?
1: Schräg.
0: Ich hätte jetzt Kurve gesagt, aber schräg kann man auch.
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0: Radio 24 wünscht einen guten Start in Freitag 10 ab 7 Uhr. Wo wir verschenken einmal mehr Open Air Tickets. Und zwar jetzt um 10 ab 7 Uhr fürs Moon and Stars. Und dann wollen wir wissen, wer die Tickets gönnt. Alle Leitungen voll. Ich picke jetzt einfach mal eine raus. Irgendeine, Anja. Leitung 5. Da ist der Maximilian.
2: Ja, schönen guten Morgen. Das ist der Pascal.
0: Pascal.
2: Genau.
0: Ist aber gut. Von wo bist du?
2: Hä?
0: Von wo bist du?
2: Von Schaffhausen.
0: Schaffhausen!
2: Jawohl.
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0: Das ist Sarah Connor live. Adam Vincent Weiss am Sonntag, den 19. Juli am Moon and Stars. Und das ist nicht weit.
2: Hammer.
0: Warte, jetzt noch etwas für dich. Hey, gratulieren, viel Spass!
2: Hey, danke vielmal.
0: Gern geschehen, das ist ein grosses Kompliment von mir an dich am Schluss von dem Break, ist das gewesen, hä?
2: Merci.

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0: Musik, die Freude bereitet bei Radio 24. Täglich am meisten davon gibt es bei uns 17 Minuten ab der 7. Und ihr habt jetzt die Chance. 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Leute da 0848 24 00 24.
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2: Also ich habe langsam aber sicher das Gefühl, unser Verkehrstool ist ein bisschen kaputt, weil aktuell stocken es einfach für die Stadt Zürich rein. Hat aber an die Wietike auf dem Nordring und auf dem Westring.
0: Ist doch schön.
2: Und sonst kommen sie überall gut durch, ja. Und wettertechnisch heute bei 20 Grad unterwegs. Wieder ein bisschen freundlicher wie gestern. Es gibt blauer Himmel und ab und zu ein bisschen Sonne, immer wieder ein paar Wolken.
0: Ja, und die Wolken, die tun wir jetzt wegdenken. Und das Telefon in die Hand nehmen, 0848 24 00 24. Wir spielen nach dem Song um einen neuen

0: Kennt ihr die voll durchgeknallten Fußballeltern? 20 Minuten nach der 7. Guten Morgen!
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0: Fabio aus Dietikon, bist du so einer?
2: Nicht ganz durchgeknallt, aber doch ziemlich fußballverrückt, ja.
0: Okay, also einer, der dann auch mal den Sohn anschreit, wenn er irgendwie etwas falsch macht.
2: Ja.
0: Das ist aber ein bisschen ehrlich von dir. Das finde ich schön. Du bist ja nicht nur ein Fan von deinem eigenen Sohn, sondern auch noch der Trainer von deinem eigenen Sohn. Wie geht das?
2: Ja, man tut es gut mit Nützlichen verbinden. Dann musst du ein ins Training fahren, das Match fahren, wieder holen. Dann tust du es mit dem anderen verbinden. Bist gerade Trainer geworden.
0: Okay.
2: Macht man so.
0: Und jetzt braucht es einen neuen Toaster für den Fall, dass er irgendwie mal etwas nicht richtig macht, kann man die Finger reinstehen. Nein, lieber nicht. Also los, wir haben drei Fragen für dich. Die hat Tanja vorbereitet. Einmal darfst du den Joke nehmen, dann kann ich für dich versuchen einzuspringen. Alles klar?
2: Alles klar.
0: Gut, die Zeit läuft jetzt. Wenn der Toaster aufspickt, ist sie vorbei.
3: Wie geht der Song «Mon Amour» von Hecht weiter, solange ich noch...
2: Joker.
0: Luft in meiner Lunge hat.
3: Richtig. Auf welchem Kontinent liegt Ägypten?
2: Afrika.
3: Richtig. Und wie geht die Pluralform von Praktikum?
2: Praktika.
3: Auch richtig.
2: Yes!
0: Gratuliere. Viel Spass mit dem Toaster.
2: Danke vielmals.
0: Und bis endlich lieb zu deinem Sohn.
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0: 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Wir wünschen euch einen guten Start in den Tag.
12: Ich bin der Nicola Catomas. Guten Morgen.
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12: Fußball-Nazi-Stürmer Breel Embolo kann an die Fußball-WM reisen. Embolos Visum war am Dienstag kurzfristig für ungültig erklärt worden, weshalb er den Flug mit der Nationalmannschaft verpasste. Wie der Schweizerische Fußballverband mitteilt, wurde das Visum nun genehmigt. Embolo werde heute Abend zur Nazi stoßen. Die Zürcher SVP-Regierungsrätin Nathalie Rickli prüft eine Ständeratskandidatur. Das sagte die 49-Jährige dem Tagesanzeiger. Im Kanton Zürich zeichnet sich ein spannendes Ständeratsrennen ab. So ist seit gestern beispielsweise klar, dass der bisherige Daniel Josic nächstes Jahr als Parteiloser für den Ständerat kandidiert. Die Obduktion des verstorbenen Buckelwals Timmy hat keine klare Todesursache hervorgebracht. Das sagte eine beteiligte Biologin gemäß der Nachrichtenagentur dpa. Nun sei jedoch klar, dass Timmy kein Männchen, sondern ein Weibchen war. Es wurden Proben zur weiteren Untersuchung entnommen. Mit diesen Ergebnissen sei jedoch erst in einigen Monaten zu rechnen. Die Schweiz hat ein neues Newsportal. CR Media lanciert mit Schweiz heute ein digitales Nachrichtenangebot für die Deutschschweiz mit nationalen und internationalen Themen, heißt es in einer Mitteilung. Das Portal bündle die publizistische Kraft des gesamten Redaktionsnetzwerks der Tageszeitungstitel, dem rund 350 Journalistinnen und Journalisten angehören.
1: Es ist jetzt sehr, sehr, sehr ruhig auf den Strassen. Im Moment haben wir nur noch länger auf dem Nordring und auf dem Westring, jeweils auf mehreren Abschnitten. Ich wünsche euch ganz eine gute Fahrt.
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1: Es werden heute rund 20 Grad. Immer wieder kommt mal die Sonne für, es gibt ein bisschen blauen Himmel. Ab und zu kommen aber auch die Wolken wieder zurück und am Wochenende sieht es dann so ziemlich ähnlich aus.
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0: Schönen guten Morgen.

0: Ich hoffe, ihr seid gut im Tag gestartet. 20 Minuten noch und es ist 8. Und bei Radio 24 hören wir jetzt meine wundervoll 95 Jahre junge Grossmutter Elke Baumann. Guten Morgen.
1: Guten Morgen, wunderbarer Maximilian.
0: Mama, wie geht's?
1: Mir geht's gut, ich hab mich verliebt.
0: Oh.
1: Grinz nicht so, gell? Man ist nie zu alt für die Liebe, auch mit 95 nicht. Ja, ich hab mich verliebt in Tarek, einem Mitglied der Polizeihundestaffel Zürich. Sein Buch Supernase Tarek, ein Polizeihund packt aus, hat mich so sehr begeistert, dass ich mich mit ihm zu einem Blind Date im Blattspitz verabredet habe. Den Ort hat Tarek vorgeschlagen, weil er an den Baumstämmen, Büschen und Hydranten noch die Mitteilung seiner Fans checken kann. Tschüss, ich muss jetzt gehen, ich muss mich beeilen. Tarek wartet nicht lange.
0: Ja,
1: der hat's immer streng.
0: Du lieber kommst mir mit einem Hund angelaufen als mit irgendeinem unerträglichen Mann.
1: Ja gut, okay, danke.
0: Tschüss.
1: Okay, tschüss.

0: Radio 24 wünscht euch einen guten Morgen. Es kommt gerade die Sonne ein bisschen raus. Das Ganze gipfelt dann in etwa 20 bis 22 Grad und vor allem am Nachmittag ganz viel Sonne. 13 Minuten noch und dann ist es 8. Schön, sind wir da.
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2: Es klemmt noch ein bisschen auf dem Nordring und auf dem Westring auf mehreren Abschnitten und für die Stadt Zürich in Autobahnende Wiedikon. Sonst kommen wir überall gut durch. Gute Fahrt euch.

0: Es sind gute Nachrichten für die Fans von der Schweizer Fußballnazi. Sie können wieder jubeln. 10:08 Radio 14. Guten Morgen. Der Breel Embolo, Nazi-Stürmer, der darf nach einem langen Hickhack jetzt doch in die USA an die Weltmeisterschaft reisen. Heute fliegt der Breel Embolo Mutterseelen allein auf Amerika. Jonathan Schüffel aus der Radio 24 Sportredaktion. Guten Morgen.
1: Guten Morgen.
0: Ja, jetzt hat der Breel also sein Visum bewilligt bekommen. Eine gute Nachricht für die Schweizer Nazi und alle Fans.
1: Ja, weil es ist schon wichtig, dass er mit dabei ist an dieser Weltmeisterschaft. Er ist ein wichtiger Spieler. Und es war ja wirklich ein riesen Hin und Her gewesen in den letzten mehr als 48 Stunden um das Visum von Breel Embolo. Er hat nicht wie der Rest der Mannschaft in die USA können reisen, weil das Visum abgelehnt worden ist. Mhm. Und dann eben gestern Abend, am späten Abend, die Erlösung, das Visum ist gekommen.
0: Aber kannst du mir noch mal kurz erzählen, was genau war der Grund für das Theater?
1: Ja, es geht darum, dass der Breel Embolo eine Vorstrafe hat. Die ist 8 Jahre her, also der Vorfall ist 8 Jahre her. Bei einem Streit ist er dann wegen einer Drohung verurteilt worden. Und jetzt hat man geschaut, US-Behörden haben geschaut, ist der Breel Embolo damals handgreiflich geworden?
0: Okay.
1: Und da kann man sagen, nein, das ist nicht der Fall und darum hat er jetzt eben das Visum bekommen.
0: Und reist heute auf Amerika. Morgen spielt die Schweizer Fußballnazi übrigens ihr letztes Spiel, bevor es dann mit der WM richtig losgeht. Das ist ein Test gegen Australien und dort ist der Breel Embolo aber ziemlich sicher noch nicht auf dem Platz nach dem riesen Stress. Aber hoffentlich putzen wir die Australien trotzdem.

0: Radio 24 wünscht einen guten Start im Freitag.
1: Und ich kann ja nur gut werden mit so grossartiger Musik.
0: Mit wie Shawn Mendes mit Camila Cabello, Signorita oder Dandeda.
1: Und so sind wir auf direktem Weg in Richtung Wochenende, ist nicht mehr weit. Eigentlich, man sieht es schon ein bisschen vor, ein Wochenende. Kommt gut.
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9: Ich bin der Nicola Catomas. Guten Morgen.
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9: Der Luxusuhrenhersteller Rolex, der Fußballverein eBay und der Theaterzirkus Wunderplunder. Sie alle erhalten Subventionen vom Bund. Erstmals zeigt eine Liste detailliert, wohin die Schweizer Steuermilliarden fließen. Jonathan Schöffel.
11: Knapp 300'000 Franken gehen an Rolex für eine Kinderkrippe. eBay überkommt das Geld für eine humanitäre Aktion, wie es heisst. Und der Theaterzirkus Wunderplunder kann mit den Steuergeldern Kind Kunststücke beibringen. Das Newsportal Schweiz heute berichtet heute über die detaillierte Subventionsliste vom Bund, die extrem lang ist. Insgesamt werden 49 Milliarden Franken verteilt.
9: Die Stadt Zürich hat einen 32-jährigen Mann wegen einer Steuerschuld von 5 Rappen betrieben. Am Ende musste der Mann 36 Franken Gebühren bezahlen, berichtet 20 Minuten. Das Zürcher Steueramt räumt ein, dass solche Betreibungen unverhältnismäßig seien. Es handle sich um seltene Einzelfälle, die versehentlich ausgelöst würden. Wehrpflichtige ukrainische Männer könnten in der EU keinen vorübergehenden Schutz mehr erhalten. Darüber haben EU-Staaten und die Schweiz bei einem Treffen in Luxemburg diskutiert. Diese seien für die Ukraine unverzichtbar, um den Krieg zu gewinnen, hieß es von einem Vertreter. Laut Bundesrat Beat Jans würde sich die Schweiz einer solchen EU-Regelung voraussichtlich anpassen. Die USA haben Sanktionen gegen Kubas Präsidenten Miguel Díaz-Canel und Familienmitglieder verhängt. Konkret werden etwa Vermögenswerte eingefroren, wie das US-Außenministerium mitteilt. Damit erhöht die US-Regierung den Druck auf die Regierung Kubas weiter.
1: Beim Autobahnende, wie dicke für die Stadt Zürich, haben wir im Moment noch etwas länger und auf dem Nordring und auf dem Westring jeweils auf mehreren Abschnitten. Müsst ein bisschen auf Bremse. Gute Fahrt euch! Es werden heute rund 20 Grad. Am Nachmittag ist Sonne angesagt. Es kommen immer wieder aber ein paar Wolken führen. Und so etwas ähnlich geht es dann auch am Wochenende weiter.
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0: Ja, tatsächlich. Hecht kommt ins Letzigrundstadion am 12. Juni 2027, also in einem Jahr.
1: Ja.
0: Und der Vorverkauf der geht nächsten Freitag los, am 12. also am 12. Juni, ein Jahr bevor dann das riesengroße Konzert im Letzigrundstadion.
1: Absolut crazy. Ich meine, sie haben das Hallenstadion gefüllt, alles easy, aber das Letzigrundstadion fasst dreimal so viele Leute.
0: 50'000 Leute, also das ist crazy.
1: Das für eine Schweizer Band, wo man glaube schon kann sagen, schon ein Hallenstadion füllen, macht einem zu einer richtig grossen Nummer. Und aus dem Grund und zur Feier des Tages haben wir uns spontan entschieden, Mon Amour in voller Länge zu spielen. Das ist echt am 12. Juni 27 im Letzi.
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0: Crying at the Discotheque. Alcazar bei Radio 24, 17 Minuten nach 8. Guten Morgen.
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2: Es hat noch ein bisschen Reststau auf dem Nordring und auf dem Westring. Dort auf mehreren Abschnitten, sonst kommen wir überall gut durch. Heute Nachmittag 20 Grad, immer wieder ein bisschen Sonne, ein paar Wolken, blauer Himmel. Und am Wochenende etwa ähnlich.
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Sienna Sparrow. Well. 20 Minuten ab 8 bei Radio 24. Kurz vor dem Start der Fußball-Weltmeisterschaft in Amerika reden wir über den offiziellen Song von der Fußball-WM 2026. Und wir reden eben nur darüber. Der ist am 14. Mai 2026 veröffentlicht worden und kommt von der Shakira zusammen mit dem Burna Boy. Warum reden wir noch kurz darüber? Weil wir schauen zurück, und zwar satte insgesamt 16 Jahre zurück. Da hat die Fußball-Weltmeisterschaft in Südafrika stattgefunden und auch dort ist der WM-Song der offizielle von der Shakira gekommen, zusammen mit der südafrikanischen Gruppe Freshly Ground. Und der Song, der heisst Waka Waka und ist uns allen bestens bekannt.

0: 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Musik aus der Schweiz und aus der ganzen Welt gibt es bei Radio 24. Alles, was uns Freude bereitet und uns so ein bisschen Drive gibt, um einen Tag so richtig gut zu starten, kommt alles mit Radio 24 im Paket. Guten Morgen zusammen.
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11: Ich bin der Nicola Katomas. Guten Morgen.
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11: Der Luxusuhrenhersteller Rolex erhält vom Bund Subventionen in der Höhe von knapp 300.000 Franken. Das Geld ist für eine Kinderkrippe gedacht, wie das Newsportal Schweiz heute berichtet. Das Newsportal hat exklusiven Einblick in die Subventionsliste des Bundes. Dort ist erstmals ersichtlich, wohin öffentliche Gelder in der Höhe von 49 Milliarden fließen. Die Stadt Zürich hat einen 32-jährigen Mann wegen einer Steuerschuld von 5 Rappen betrieben. Am Ende musste der Mann 36 Franken Gebühren bezahlen, berichtet 20 Minuten. Das Zürcher Steueramt räumt ein, dass solche Betreibungen unverhältnismäßig seien. Es handle sich um seltene Einzelfälle, die versehentlich ausgelöst würden. Der ukrainische Präsident Volodymyr Selenskyj hat dem russischen Präsidenten Wladimir Putin ein persönliches Treffen vorgeschlagen, um ein mögliches Ende des Krieges zu besprechen. Die Mehrheit der Russen habe den Krieg und seine Folgen satt und sei bereit für Frieden, schreibt Selenskyj in einem offenen Brief. Sollte Putin aber keinen Frieden wollen, werde die Ukraine weiterkämpfen. Die USA haben Sanktionen gegen Kubas Präsidenten Miguel Díaz-Canel und Familienmitglieder verhängt. Konkret werden etwa Vermögenswerte eingefroren, wie das US-Außenministerium mitteilt. Damit erhöht die US-Regierung den Druck auf die Regierung Kubas weiter. US-Präsident Donald Trump hatte immer wieder eine mögliche Übernahme des Landes, das wirtschaftlich schwer angeschlagen ist, ins Spiel gebracht.
12: Es geht noch ein bisschen langsamer auf dem Nordring und auf dem Westring jeweils auf mehreren Abschnitten. Sonst kommen wir überall gut durch. Ich wünsche euch eine ganz gute Fahrt.
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12: Heute Nachmittag 20 Grad, immer wieder Sonne. Es kommen ein paar einzelne Wolken, die die Jammer verdecken mögen. Aber sonst ist es eigentlich recht freundlich. Und auch aufs Wochenende ist schön Wetter für viel Vorausgehen angesagt.
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0: Einen wunderschönen guten Freitag.
12: Guten Morgen zusammen.
1: Jetzt

0: Kennen ihr die voll durchgeknallten Fußballeltern? Guten Morgen!
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0: Fabio aus Dietikon, bist du so einer?
2: Nicht ganz durchgeknallt, aber doch ziemlich fußballverrückt, ja.
0: Okay, also einer, der dann auch mal den Sohn anschreit, wenn er irgendwie etwas falsch macht.
2: Ja.
0: Das ist aber ein bisschen ehrlich von dir, das finde ich schön. Also los, wir haben drei Fragen für dich, die hat Tanja vorbereitet. Einmal darfst du den Joke nehmen, dann kann ich für dich versuchen einzuspringen. Alles klar?
2: Alles klar.
0: Gut, die Zeit läuft jetzt, wenn der Toaster aufspickt, ist sie vorbei.
3: Wie geht der Song «Mon Amour» von Hecht weiter, solange ich noch...
2: Joker.
0: Luft in meiner Lunge
3: hat. Richtig. Auf welchem Kontinent liegt Ägypten?
2: Afrika.
3: Richtig. Und wie geht die Pluralform von Praktikum?
2: Praktika.
3: Auch richtig.
2: Yes.

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1: Noch 14 Minuten, da ist es 9 Uhr. 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
2: Auf dem Nordring und auf dem Westring, auf mehreren Abschnitten, klemmt es noch ein bisschen. Sonst haben wir überall Freifahrt, kommen gut durch und Aussichten heute wettertechnisch 20 Grad und viel Sonne angesagt.

0: richtig wunderbare Musik, da bei Radio 24. 10 Minuten noch und dann ist es 9 Uhr und wir haben vorhin gerade den Open-Air-Alarm gehört. Und zwar für das Open-Air-Stars in Town in Schaffhausen, wo ab dem 29. Juli bis am 8. August stattfindet. Und wir verlosen Tickets für den Tag mit dem Macklemore. Und zwar ist das der 6. August und du bist dabei. Wer ist auf der Leitung 1?
1: Das ist der Martin. Merci, das ist super cool.
0: Macklemore, sagt er etwas?
1: Ja, nicht
0: alles gut, ja. Ja, gut. Hey, dann viel Spass dort und machst keinen Landschaden.
1: Ja, dann schauen wir.
0: Nicht garantieren. Und sonst, am besten haltest du dich einfach als Motto: mach nichts, wo der Maximilian Baumann nicht auch machen
1: würde. Ja, das machen wir.
0: Okay. Ciao, tschüss.
1: Ciao.

0: Beispiel Jennifer Lopez oder auch Sia.
1: Begleitet uns auf dem Weg in Richtung Wochenende. So weit ist es nicht mehr.
0: Nein, man kann es schon fast anlangen, wenn man so zu weit führen langt. Mit den Fingerspitzen kommt man vielleicht dran. Immerhin, ein gutes Gefühl ist das.
1: Hast du schon mal das Wochenende angelangt? Das ist jetzt...
0: Ja, nein.
1: Können Sie mal probieren heute.
0: Innen so ein Seilende. Aber ja, vielleicht schaffen wir es irgendwie. Aber also, so rein, wenn man sich's kann vorstellen kann, dann kann man es fast anlangen. Radio 24 mit der meisten Musik. Schön, sind wir da.
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0: Radio 24 wünscht einen guten Freitagmorgen. Es ist 9 Uhr.
10: Ich bin der Nicola Katomas. Guten Morgen.
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10: Der Luxusuhrenhersteller Rolex, der Fußballverein eBay und der Theaterzirkus Wunderplunder. Sie alle erhalten Subventionen vom Bund. Erstmals zeigt eine Liste detailliert, wohin die Schweizer Steuermilliarden fließen. Jonathan Schöffel.
12: Knapp 300'000 Franken gehen an Rolex für eine Kinderkrippe. eBay überkommt das Geld für eine humanitäre Aktion, wie es heisst. Und der Theaterzirkus Wunderplunder kann mit den Steuergeldern Kind Kunststück beibringen. Das Newsportal Schweiz heute berichtet heute über die detaillierte Subventionsliste vom Bund, die extrem lang ist. Insgesamt werden 49 Milliarden Franken verteilt.
10: Die Stadt Zürich hat einen 32-jährigen Mann wegen einer Steuerschuld von 5 Rappen betrieben. Am Ende musste der Mann 36 Franken Gebühren bezahlen, berichtet 20 Minuten. Das Zürcher Steueramt räumt ein, dass solche Betreibungen unverhältnismäßig seien. Es handelt sich um seltene Einzelfälle, die versehentlich ausgelöst würden. Wehrpflichtige ukrainische Männer könnten in der EU keinen vorübergehenden Schutz mehr erhalten. Darüber haben EU-Staaten und die Schweiz bei einem Treffen in Luxemburg diskutiert. Diese seien für die Ukraine unverzichtbar, um den Krieg zu gewinnen, hieß es von einem Vertreter. Laut Bundesrat Beat Jans würde sich die Schweiz einer solchen EU-Regelung voraussichtlich anpassen. Die USA haben Sanktionen gegen Kubas Präsidenten Miguel Díaz-Canel und Familienmitglieder verhängt. Konkret werden etwa Vermögenswerte eingefroren, wie das US-Außenministerium mitteilt. Damit erhöht die US-Regierung den Druck auf die Regierung Kubas weiter.
1: Es ist überall frei. Nie Stau, nie geht's länger auf der Strasse. Ich wünsche euch ganz eine gute Fahrt. 20 Grad heute Nachmittag und auch am Wochenende sind etwa die gleichen Temperaturen angesagt. Es ist immer so ein Wechselspiel zwischen Wolken, blauem Himmel und Sonne. Genau.
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0: Ab jetzt beende ich jeden Satz mit genau.
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0: Genau.
1: Genau.
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0: Gerade 24, ein guter Freitagvormittag. Und was uns heute Morgen erreicht hat, das ist ja doch eher etwas, wo man in die Kategorie extrem kann einstufen kann.
1: Guten Morgen, da ist Hecht. Hey, wir machen es kurz. Wir spielen unsere grösste Show von unserer Karriere am 12. Juni 2027 im Stadion Letzigrund. Wir freuen uns wahnsinnig. Sind ihr dabei? Sie
0: sind an mir. Also schon noch crazy. Das ist dreimal das Hallenstadion.
2: Das ist eine riesige Menge Leute, die hier zuschauen. Und vor allem für eine Schweizer Band extrem gross. Und eben den 12. Juni 2027 könnt ihr euch dick und fett anstreichen in eurer Agenda. Und ab dem nächsten Freitag gibt es Billett. Also heute in einer Woche.
0: Und zwar 50'000 ja. Billett. Also der eine oder die andere von euch wird wahrscheinlich Platz finden am 12. Juni 2027 im Letzigrundstadion Zürich. Und wir hören uns jetzt Charlotta an von Hecht.

0: ganz viel Musik haben wir für euch im Ablauf. Da bin ich 24. Alle Farben mit dabei auf dem Weg Richtung 10. Wir haben The Lil Nas X und eine Band, die wir schon ganz lang kennen. Nickelback, Rockstar. Und wir sind unsere Rockstars und aus dem Grund geben wir euch jeden Tag am meisten Musik. Schön, sind wir bei Radio 24.
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Das war's von mir, Maximilian Baumann. Ich verabschiede mich ins Wochenende. Weiter geht's da mit Anja Leibacher, der meiste Musik, der beste Unterhaltung und immer wieder ein paar wichtige Neuigkeiten über unser Land und alles, was drumherum passiert. Geniessen das Wochenende, sind lieb zueinander und passen.

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4: Ich bin der Nicola Catomas.
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4: Wer in den nächsten 3 Wochen mit dem Auto nachts auf der Gotthardroute unterwegs ist, muss möglicherweise über den Pass fahren. Der Gotthardstraßentunnel ist ab dem 8. Juni an mehreren Tagen jeweils von 20 Uhr bis 5 Uhr gesperrt. Grund für die Sperrung des Tunnels sind Unterhaltsarbeiten, wie die Baudirektion des Kantons Uri mitteilt. Der Personenverkehr werde dann über den Gotthardpass umgeleitet. Der Schweizer Aromen- und Duftstoffhersteller Givaudan übernimmt die Mehrheit am spanischen Duftunternehmen Eurofragrance. Wie viel die Übernahme kostet, teilt Givaudan nicht mit. Eurofragrance hat 600 Angestellte in mehreren Ländern und ist auf Luxusparfüms und Düfte für Körperpflege und Haushaltsprodukte spezialisiert. Westlich der australischen Metropole Sydney haben Wildtierschutzbeamte eine illegale Zucht mit über 100.000 Kakerlaken ausgehoben. Die Beamten hätten Madagaskar-Kakerlaken sowie argentinische Schaben gefunden, teilt das australische Umweltministerium mit. Das Ministerium schätzt den Wert der Kakerlaken auf umgerechnet rund 112.000 Franken. Die beschlagnahmten Tiere müssten nun alle eingeschläfert werden. Die Fauna Australiens müsse vor fremden Tieren geschützt werden. Die US-Musikerin Taylor Swift ist zur reichsten Musikerin der Geschichte aufgestiegen. Das berichtet das Wirtschaftsmagazin Forbes. Das Magazin schätzt das Vermögen der 36-Jährigen auf 2 Milliarden Dollar. Mit ihrer Eras-Tour sei sie 2024 zur Milliardärin geworden. Seither habe sich ihr Vermögen verdoppelt. Stockender Verkehr haben wir aktuell auf dem Nordring Richtung St. Gallen zwischen dem Limmataler Kreuz und dem Gubrisch-Tunnel und auf dem Westring Richtung Basel zwischen Urdorf Nord und dem Limmataler Kreuz. Sonst haben wir aber Freifahrt, kommen gut und sicher ans Ziel.
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5: Es ist wieder ein schöneres Wetter angesagt. Zwar hat es noch einige Wolken, aber es werden 20 Grad und sonnig mit blauem Himmel heute Nachmittag. Und aufs Wochenende sieht es tendenziell eher freundlich und so schön warm, frühlingshaft aus.
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5: Hallo zusammen, mein Name ist Anja Leibacher. Schön gehen wir alle miteinander durch den Freitag.
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8: Ich bin der Nicola Catomas.
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8: Die Zürcher SP hat ihre Kandidierenden für die Regierungsratswahlen präsentiert. Das sind der Winterthurer Stadtrat Nicola Galladé und Nationalrätin Priska Seiler-Graf. Wer definitiv auf dem Ticket steht, entscheidet die Parteibasis im Juli. Die SP will 2 Kandidierende ins Rennen schicken. Ihr Ziel ist, den Sitz der nicht mehr antretenden Justizdirektorin Jacqueline Fehr zu verteidigen und einen zweiten Sitz zurückzuerobern. Die Schweiz leidet unter Trockenheit. Trotz der Niederschläge in den vergangenen Tagen sind die Abflüsse zahlreicher Fließgewässer im Mittelland für diese Jahreszeit tief bis sehr tief. Das zeigen aktuelle Messungen des Bundesamtes für Umwelt. Besonders betroffen sind der Bodensee und der Zugersee. Zurückgeführt werden könne der tiefe Pegelstand auf die Trockenheit der letzten Monate. Außerdem hätten zeitweise überdurchschnittlich hohe Temperaturen die Verdunstung erhöht. Wer in den nächsten 3 Wochen mit dem Auto nachts auf der Gotthardroute unterwegs ist, muss möglicherweise über den Pass fahren. Der Gotthard-Straßentunnel ist ab dem 8. Juni an mehreren Tagen jeweils von 20 Uhr bis 5 Uhr gesperrt. Grund für die Sperrung des Tunnels sind Unterhaltsarbeiten, wie die Baudirektion des Kantons Uri mitteilt. Der Personenverkehr werde dann über den Gotthard-Pass umgeleitet. Die US-Musikerin Taylor Swift ist zur reichsten Musikerin der Geschichte aufgestiegen. Das berichtet das Wirtschaftsmagazin Forbes. Das Magazin schätzt das Vermögen der 36-Jährigen auf 2 Milliarden Dollar. Mit ihrer Eras-Tour sei sie 2024 zur Milliardärin geworden. Seither habe sich ihr Vermögen verdoppelt. Stockender Verkehr haben wir auf der A1 Bern Richtung St. Gallen zwischen Dietikon und dem Gubristunnel und auf dem Westring Richtung Basel zwischen Urdorf Süd und dem Limmataler Kreuz. Und im Süden staut es auf der A2 Luzern Richtung Gotthard. Zwischen Wasser und Güschen hat es 2 Kilometer Stau, da haben wir also bis zu 20 Minuten länger. Ich wünsche eine gute und sichere Fahrt.
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9: 20 Grad und die Sonne ist heute Nachmittag angesagt. Ab und zu mal ein paar Wolken, die die Sonne mögen verdecken, aber sonst eigentlich recht freundlich. Und endlich dann auch am Wochenende.
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Sind ihr schon textsicher? Wenn nicht, habt ihr jetzt noch ein Jahr Zeit zum Üben. Stell die scheisse Musik ab, bis zu mir. Die Band Hecht kommt nämlich im einem Jahr, also am 12. Juni 2027, ins Letziger Rundstadion. 50'000 Leute haben Platz in dem Keiben Letziger Rundstadion. Das ist für eine Schweizer Band absolut unglaublich. Und ich glaube, das wird eine absolute Party. Also, ihr könnt euch schon mal dick anstreichen. Plus, ab dem nächsten Freitag, also ab dem 12. Juni 2026, könnt ihr schon mal Tickets ab dem 12. stellen, kaufen und euch einen Platz sichern. Und ich glaube, das sollte also nicht das Problem sein. Eben 50'000 Leute haben Platz. Absolut insane. Also, genau. Wir freuen uns und darum lassen wir jetzt hier bei Radio 24 schon mal ein bisschen rein, damit wir einfach üben können. Das ist Heiko von Hecht, dieser Band, die hoffentlich wird das letzte Grundstadion füllen. Ich glaube, das wird kein Problem. Am 12.

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1: Wissen Sie, mit wie viel Zins Ihre Pensionskasse Ihres Vorsorgeguthaben verzinsen? Die meisten haben keine Ahnung. Laut der neuesten Swisskanton Pensionskassenstudie haben einige Versicherte im letzten Jahr 14 Mal mehr Zins bekommen als andere. Laut dem Ivan de Platzes, dem Leiter vom Asset Management von der Zürcher Kantonalbank, führt das dazu, dass ein Teil der Versicherten dank der guten Verzinsung über die Zeit wesentlich mehr kann ansparen als andere.
2: Der Grund, warum unterschiedliche Verzinsungen entstehen, liegt einerseits darin, dass Pensionskassen vielleicht auch unterschiedliche Risikofähigkeiten haben. Aber zum anderen geht es sicher auch darum, dass die Leute, die Entscheidungen treffen, das Risikopotenzial, das in einer Pensionskasse liegt, ausschöpfen und damit eben auch eine höhere Rendite erzielen
1: können. Was kann man als Versicherte machen?
2: Wichtig ist, dass man Transparenz einfordert, dass man nachfragt bei den Pensionskassengeschäftsführern, warum das vielleicht eine tiefere, unterdurchschnittliche Verzinsung entstanden ist. Und so, glaube ich, kann man nachher auch den Druck erhöhen, dass eben die Anlagerendite gestärkt wird.
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7: Ich bin der Nicola Catomas.
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7: Die Zürcher SP hat ihre Kandidierenden für die Regierungsratswahlen präsentiert. Das sind der Winterthurer Stadtrat Nicola Galladé und Nationalrätin Priska Seiler-Graf. Wer definitiv auf dem Ticket steht, entscheidet die Parteibasis im Juli. Die SP will zwei Kandidierende ins Rennen schicken. Ihr Ziel ist, den Sitz der nicht mehr antretenden Justizdirektorin Jacqueline Fehr zu verteidigen und einen zweiten Sitz zurückzuerobern. Rund 5 Monate nach der Brandkatastrophe in der Bar Le Constellation in Grand-Montana wird das Betreiberpaar erstmals zusammen befragt. Jacques und Jessica Moretti sind in Sion für eine sogenannte Konfrontationsbefragung vor Gericht erschienen. Bei ihrer Ankunft kritisierten mehrere Anwälte, dass eine solche Anhörung erst zu spät durchgeführt wird. Es bestehe die Gefahr, dass sich die beiden längst abgesprochen hätten. Die Schweiz leidet unter Trockenheit. Trotz der Niederschläge in den vergangenen Tagen sind die Abflüsse zahlreicher Fließgewässer im Mittelland für diese Jahreszeit tief bis sehr tief. Das zeigen aktuelle Messungen des Bundesamtes für Umwelt. Besonders betroffen sind der Bodensee und der Zugersee. Zurückgeführt werden könne der tiefe Pegelstand auf die Trockenheit der letzten Monate. Außerdem hätten zeitweise überdurchschnittlich hohe Temperaturen die Verdunstung erhöht.
1: Sport.
7: Die Schweizer Eishockey-Nationalmannschaft trifft in der Vorrunde an der Weltmeisterschaft nächstes Jahr auf Titelverteidiger Finnland. Dies geht aus der Gruppeneinteilung hervor, die der Internationale Eishockeyverband bekannt gegeben hat. Neben Finnland trifft das Team von Trainer Jan Kadjö in der Gruppe A auf Schweden, Lettland, Österreich, Slowenien, die Ukraine und Gastgeber Deutschland. Stockender Verkehr jetzt aktuell auf der A1 Bern Richtung St. Gallen zwischen Dietikon und dem Gubristunnel, auf dem Westring Richtung Basel zwischen Urdorf Süd und am Limmataler Kreuz und auf der A1 Bern Richtung Zürich zwischen Kriegstetten und der Verzweigung Lutherbach. Und zum Schluss noch eine Meldung von der A2 Luzern Richtung Gotthard. Zwischen Wasser und Güschen hat es 3 km Stau, da haben wir also bis zu 30 Minuten länger. Ich wünsche eine gute und sichere Fahrt.
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8: Heute ziemlich viel Sonne parat. Es gibt ein paar Wolken, logisch. Kommen auch übers Wochenende ab und zu mal führen. Aber eben, es wird warm, rund 20 Grad und immer sehr freundlich.
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8: Grüezi zusammen, mein Name ist Anja Leibacher. Guten Mittag euch.
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Ihr hört Radio 24 und es gibt ja so Kindheitsträume, mit denen rechnet man eigentlich nicht, dass man sie jemals wird erreichen oder so. Also zum Beispiel in einem grossen Film mitzumachen oder auf einer riesengroßen Bühne, sagen wir das Hallenstadion mal füllen. Man träumt zwar davon, vielleicht arbeitet man daran, aber erreichen dann schlussendlich nur die allerwenigsten. Und sie da hat es tatsächlich geschafft. Taylor Swift, schon als 5-jähriges Mädchen, hat sie nämlich zum allerersten Mal einen Toy Story Film gesehen. Also, das sind die animierten Filme mit kleinen Figuren, die Abenteuer erleben, wo jetzt dann der 5. Film rauskommt. Und diese Frau, Taylor Swift, hat gefunden, ja, ich schreibe einen Song dazu, wo sie gehört hat, dass der 5. Teil rauskommt von Toy Story, hat sie sich angesetzt und sofort einen Song dafür geschrieben. Und der Song heisst «I knew it, I knew you». Und sie hat ihn heute released. Das ist er. Taylor Swift, «I knew it, I knew you» bei Radio 24.

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7: Ich bin der Nicola Catomas.
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7: Rund 5 Monate nach der Brandkatastrophe in der Bar Le Constellation in Grand-Montana wird das Betreiberpaar erstmals zusammen befragt. Jacques und Jessica Moretti sind in Sion für eine sogenannte Konfrontationsbefragung vor Gericht erschienen. Bei ihrer Ankunft kritisierten mehrere Anwälte, dass eine solche Anhörung erst zu spät durchgeführt wird. Es bestehe die Gefahr, dass sich die beiden längst abgesprochen hätten. Das Kennedy Center in Washington verbannt den Namen von US-Präsident Donald Trump aus offiziellen Dokumenten. Mitarbeiter der weltberühmten Kultureinrichtung seien angewiesen, Trumps Namen sofort aus E-Mail-Signaturen, Briefköpfen und von Anrufbeantwortern zu entfernen. Das geht aus einer Mitteilung hervor, die mehreren US-Zeitungen vorliegt. Bis in einer Woche müssen zudem Webseiten, Broschüren und Schilder im Innen- und Außenbereich geändert werden. Der US-Schauspieler James Handy ist in Los Angeles niedergestochen worden und später gestorben. Die Polizei bestätigte in einer Mitteilung, dass sie den 81-Jährigen im Vorgarten seines Anwesens gefunden habe. Ein Verdächtiger stellte sich vor Ort der Polizei, er soll der Sohn der Freundin Handys sein. Handy ist unter anderem aus der Actionfilm-Fortsetzung Top Gun Maverick bekannt.
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7: Die Schweizer Eishockey-Nationalmannschaft trifft in der Vorrunde an der Weltmeisterschaft nächstes Jahr auf Titelverteidiger Finnland. Dies geht aus der Gruppeneinteilung hervor, die der Internationale Eishockeyverband bekannt gegeben hat. Neben Finnland trifft das Team von Trainer Jan Gadieu in der Gruppe A auf Schweden, Lettland, Österreich, Slowenien, die Ukraine und Gastgeber Deutschland. Länger haben wir aktuell auf der A1 Bernichtig St. Gallen zwischen Dietikon und dem Gubrisch-Tunnel. Dort stockt der Verkehr wegen einer Verkehrsüberlastung. Das genau gleiche Problem haben wir auf dem Westring Richtung Basel zwischen Urdorf Süd und dem Limmataler Kreuz und auf der A1 Bernrichtung Zürich zwischen Kriegstetten und der Verzweigung Lutherbach. Dann staut es auf der A2 Luzern Richtung Gotthard zwischen Wasser und Güschenen. Dort haben wir aktuell 3 km Stau und 30 Minuten länger. Genau gleich wie auf der A2 Chiasso Richtung Gotthard zwischen Quinto und der Dossierstelle Airolo. Ich wünsche eine gute und sichere Fahrt.
8: Es werden 20 Grad heute auch. Ums Wochenende ist es immer so um die 20 Grad. Ab und zu Sonne, ab und zu Wolken und ziemlich viel blauer Himmel ist angesagt.
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8: Das ist eure Mittagspause. Schön sind wir mit uns unterwegs. Mein Name ist Anja Leibacher.
0: Salut. 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
8: Ich bin der Felix Haldemann.
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9: Urs Lehmann ist nicht mehr Geschäftsführer des internationalen Skiverbandes FIS. Der Aargauer hat seinen Rücktritt eingereicht. Gemäß Blick ist der Abgang die Folge neuer, offiziell nicht konkret genannter Zerwürfnisse mit dem FIS-Präsidenten Johann Eliasch. Lehmann hatte das neu geschaffene Amt erst vergangenen September angetreten. Der Bundesrat hat neue Millionenhilfen für ärmere Länder beschlossen. Insgesamt stellt die Schweiz rund 256 Millionen Franken für Projekte in Afrika sowie für nachhaltige Infrastruktur in Entwicklungsländern bereit. Ziel seien die Bekämpfung von Armut und Klimawandel. Mit ihrem Beitrag erhöhe die Schweiz die Attraktivität des Kontinents für Handel und Investitionen, schreibt der Bundesrat. Davon profitiere auch die Schweizer Wirtschaft. Rund 5 Monate nach der Brandkatastrophe in der Bar Le Constellation in Crans-Montana wird das Betreiberpaar erstmals zusammen befragt. Jacques und Jessica Moretti sind in Sion für eine sogenannte Konfrontationsbefragung vor Gericht erschienen. Bei ihrer Ankunft kritisierten mehrere Anwälte, dass eine solche Anhörung erst so spät durchgeführt werde. Es bestehe die Gefahr, dass sich die beiden längst abgesprochen hätten. Das Kennedy Center in Washington verbannt den Namen von US-Präsident Donald Trump aus offiziellen Dokumenten. Mitarbeitende der weltberühmten Kultureinrichtung seien angewiesen, Trumps Namen sofort aus E-Mail-Signaturen, Briefköpfen und von Anrufbeantwortern zu entfernen. Das geht aus einer Mitteilung hervor, die mehreren US-Zeitungen vorliegt. Bis in einer Woche müssten zudem Websites, Broschüren und Schilder im Innen- und Außenbereich geändert werden. Im Raum Zürich haben wir Stau auf der A1 Richtung St. Gallen zwischen der Raststätte Kemptal Süd und Tös. Dort hat es einen Unfall gegeben, der Standstreifen ist gesperrt. Dann klemmt es auf der A1 Richtung St. Gallen zwischen Dietike und dem Gubistunnel. Und dann staut es auch auf dem Westring Richtung Basel zwischen Urdorf Süd und dem Limmataler Kreuz. In der Region Solothurn klemmt es auf der A1 Richtung Zürich zwischen Kriegstätten und der Verzweigung Lutherbach wegen Bauarbeiten. Noch ein Blick zum Gotthard. In Süden geht es 30 Minuten länger, unten rauf ebenfalls.
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10: Es wird ein eigentlich recht sonnig freundliches Wochenende bei rund 22 Grad, bevor es dann am Montag wieder wärmer wird. Wir sind bei 26 bis 30 Grad wieder unterwegs. Es wartet auch ganz, ganz viel Sonne wieder auf uns. Also alles in allem wunderschön Wetter.
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10: Hallo miteinander, gute Start in den Freitagnachmittag. Mein Name ist Anja Leibacher.
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Zürich rein. Also das grösste Konzert, das sie jemals gespielt haben. Und Ticketverkauf ist ab dem nächsten Freitag, also am 12. Juni, aber halt 2026, könnt ihr ab dem 12. Uhr Tickets kaufen für Hecht im letzten Grundstadion. Das ist definitiv etwas, wo wir uns darauf freuen können. Text können wir jetzt auch schon mal anfangen üben. Und ich würde sagen, wir starten gerade mit dem hier. Fuck, in ein paar Jahren. Ui, jetzt habe ich geflucht im Radio. Das ist Hecht.

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it's too low. Man kann es so sagen, schon fast anlangen, das kalbe Wochenende. Es wird schön, es wird um die 22 Grad, es wird sonnig und es wird hoffentlich entspannt. Und entspannt nehmen wir jetzt auch den Weg in Richtung Wochenende. Und euch begleitet der Nicola Gysi, natürlich begleitet von der besten Musik. Mein Name ist Anja Leibacher, ich wünsche euch ganz, ganz einen guten Start in das Weekend.

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10: Ich bin der Felix Haldemann.
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10: Urs Lehmann ist nicht mehr Geschäftsführer des internationalen Skiverbandes FIS. Der Aargauer hat seinen Rücktritt eingereicht. Gemäß Blick ist der Abgang die Folge neuer, offiziell nicht konkret genannter Zerwürfnisse mit dem FIS-Präsidenten Johann Eliasch. Lehmann hatte das neu geschaffene Amt erst vergangenen September angetreten. Der Bundesrat hat neue Millionenhilfen für ärmere Länder beschlossen. Insgesamt stellt die Schweiz rund 256 Millionen Franken für Projekte in Afrika sowie für nachhaltige Infrastruktur in Entwicklungsländern bereit. Ziel seien die Bekämpfung von Armut und Klimawandel. Mit ihrem Beitrag erhöhe die Schweiz die Attraktivität des Kontinents für Handel und Investitionen, schreibt der Bundesrat. Davon profitiere auch die Schweizer Wirtschaft. Tierquälerisch erzeugte Pelze dürfen ab dem 1. Juli 2029 nicht mehr eingeführt werden. Ab dem 1. Juli 2030 gilt zudem ein Verkaufsverbot dieser Pelze. Das hat der Bundesrat beschlossen. Damit hat die Pelzbranche mehr Zeit, um auf das Verbot zu reagieren. Bisher war geplant, das Importverbot 2 Jahre früher einzuführen. Die Pelzbranche brauche Zeit, um Produktionsstätten anzupassen und beispielsweise Tiergehege zu verbessern, so der Bundesrat. Das Kennedy Center in Washington verbannt den Namen von US-Präsident Donald Trump aus offiziellen Dokumenten. Mitarbeitende der weltberühmten Kultureinrichtung seien angewiesen, Trumps Namen sofort aus E-Mail-Signaturen, Briefköpfen und von Anrufbeantwortern zu entfernen. Das geht aus einer Mitteilung hervor, die mehreren US-Zeitungen vorliegt. Bis in einer Woche müssten zudem Websites, Broschüren und Schilder im Innen- und Außenbereich geändert werden. In der Region Zürich haben wir Stau auf der A1 Richtung St. Gallen zwischen Dietikon und dem Gubrist und auch auf dem Westring Richtung Basel zwischen Urdorf Süd und dem Limmentaler Kreuz. In der Region Bern-Solothurn, es klemmt auf der A1 Richtung Zürich zwischen Kirchberg und Herkingen. Dort geht es zum Teil bis 20 Minuten länger. Dann haben wir auch noch Stau auf der A5 Richtung Solothurn zwischen Solothurn-Ost und der Verzweigung Lutherbach Richtung A1 Zürich. Noch ein Blick zum Gotthard. In Süden geht es etwa 30 Minuten länger, unten rauf ebenfalls.
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11: Ein Sonnenwolkenmix an dem heutigen Freitagnachmittag bei um die 15, 16, 17 oder 18 Grad. Es kommt darauf an, wo ihr gerade sind und wie fest der gerade Sonne scheint bei euch.
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11: Und für euch da, die Nicola Gysin, wünsche einen wunderbaren Freitagnachmittag.
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0: ich finde das immer so toll, wenn es etwas Neues gibt, das man kann entdecken kann. Das ist Radio 24, hallo zusammen. Ja, uns kennt ihr ja schon, Radio 24. Aber es gibt etwas Neues. schweizheute.ch oder auch die Schweizheute-App. Ein neues Newsportal, wo alle Regionen zusammenbündelt auf einem Portal sind. Wie toll ist denn das? Aber vielleicht zuerst mal rasch so die Grundsatzerklärung vom Chefredakteur Patrick Müller. Was ist Schweiz heute genau?
1: Schweiz heute ist ein neues Newsportal und der Name sagt schon ein bisschen, was es will. Es will sagen, was in der Schweiz läuft. Es will informieren, politisch, wirtschaftlich, sportlich. Es will auch Unterhaltung bieten. Es will auch so ein bisschen eine Lebenshilfe bieten. Also wirklich ein Begleiter durch den Tag für alle Leute, die sich interessieren, was in der Schweiz los ist.
0: Und das Beste daran, wenn ihr schon ein Abo habt, ein Zeitungsabo, sei es jetzt vielleicht eine Luzern-Zeitung oder eine Aargauer Zeitung, dann könnt ihr mit dem ab

natürlich die Artikel weiterhin lesen. Also da müsst ihr nicht etwas Neues lösen. Weil das Beste daran, von all diesen Regionen wird alles bündelt bei Schweiz heute. Also reinklicken lohnt sich, schweizheute.ch oder in der App.

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0: Hallo zusammen, Radio 24 am Freitag. Ganz viel gute Musik, die wir mitnehmen in die neue Stunde, richtig Feierabend. Und Wochenende, Elton John, Britney Spears und ein Hello auch zu euch, egal wann ihr uns gerade hört.
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0: 3 ist es jetzt am Freitag, da bei Radio 24.
8: Ich bin der Felix Haldemann.
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9: Die Schweiz verhandelt weiter mit den USA über die Zusatzzölle. Der Bundesrat weist die Vorwürfe zu den Importen von Waren, die durch Zwangsarbeit hergestellt wurden, vehement zurück. Der Handelsbeauftragte der Vereinigten Staaten empfahl Zusatzzölle in der Höhe von 12,5% für Staaten wie die Schweiz, die kein Einfuhrverbot für mit Zwangsarbeit hergestellte Waren erlassen haben. Gleichzeitig laufen die Verhandlungen für ein Handelsabkommen weiter. Tierquälerisch erzeugte Pelze dürfen ab dem 1. Juli 2029 nicht mehr eingeführt werden. Ab dem 1. Juli 2030 gilt zudem ein Verkaufsverbot dieser Pelze. Das hat der Bundesrat beschlossen. Damit hat die Pelzbranche mehr Zeit, um auf das Verbot zu reagieren. Bisher war geplant, das Importverbot 2 Jahre früher einzuführen. Die Pelzbranche brauche Zeit, um Produktionsstätten anzupassen und beispielsweise Tiergehege zu verbessern, so der Bundesrat. Ein verurteilter Kapitolstürmer ist mittlerweile beim US-Verteidigungsministerium angestellt und dort mit äußerst sensiblen Angelegenheiten betraut. Elias Irisarry arbeitet als politisch Ernannter im Pentagon, bestätigt ein Ministeriumssprecher. Er sei eine qualifizierte, patriotische junge Fachkraft. Und man sei stolz, ihn im Kriegsministerium zu haben.
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9: Der Fußballnationalspieler Breel Embolo ist auf dem Weg in die USA. Wie er auf Instagram schreibt, ist er heute Nachmittag mit dem Flugzeug abgehoben. Ein Einsatz im letzten Test der Schweiz, morgen gegen Australien, ist unwahrscheinlich. Die Abreise des Nationalstürmers hatte sich wegen eines Visa-Problems verzögert. Hintergrund war eine Verurteilung wegen Drohungen im Zusammenhang mit einem Vorfall aus dem Jahr 2018.
0: Wir sind aktuell auf Brems ab der Autobahn Zwiedike, dann sicher noch Stop & Go für euch an St. Gallen Richtung Zürich, aber Anschluss Baltenswil, Bern Richtung St. Gallen, Klemm, Dietike bis St. Gubrist-Tunnel. Dann haben wir auch noch Chur Richtung Basel drauf, A3 oder auf Süd bis Limmataler Kreuz und A4 Winter Richtung Schaffhausen ab Winterthur Nord. Dann gehen wir noch den Gotthard checken Richtung Süden, 3 km ab Wasse, wartet eine halbe Stunde, dann 4 km von unten auf ab Quinter, dort 40 Minuten. Kommt gut und sicher an.
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0: Es ist ein doch mehrheitlich freundlicher Freitag mit ein paar wenigen Wolken um die 16 bis 19 Grad. Irgendwo dort bewegen wir uns.
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0: Genau so machen wir es. Ab im Feierabend und ab bis Wochenende.
1: Am

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Allenfalls haben das heute Morgen kurz nach der 8. schon mitbekommen und falls nicht, kein Problem. Für das sind wir ja den ganzen Tag für euch da, hier bei Radio 24. Hecht, es gibt ein Hecht-Konzert im Stadion Letzigrund. Samstag, 12. Juni 2027. Nächstes Jahr im Juni füllen die das letzte. Und da fragen wir uns doch richtig drauf, oder? Und jetzt natürlich die brennende Frage für euch. Ja, ich will Billett. 12. Juni könnt ihr ab Mittag um 12 Uhr euch die Billett posten. Also das schon mal ein Datum, das ihr euch auch noch vormerken könnt. Nächst. Am 12. Juni 27, also nächstes Jahr, wo sie das Stadion Letzigrund füllen. Und es kribbelt ja schon mega. Und klar, wir müssen noch ein Jahr warten. Macht aber gar nichts, weil der Vorgeschmack, den gibt es jetzt schon. Hecht. Kawasaki zur Einstimmung fürs Konzert nächstes Jahr im Juni. Hallo.

0: Halb vier, ganz viel gute Musik bei Radio 24, Kylie Minogue. Dann haben wir noch Wade Alton, Loi, Kelly Clarkson und noch ganz, ganz viele weitere für euch, für den Weg Richtung Feierabend und Richtung Wochenende mit Radio 24.
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0: Wunderbare Musik bei Radio 24. Hallo zusammen, Freitagnachmittag auf dem Weg. In Richtung Weekend, da singt ja der Nico Santos davon. The Weekend, Lover, Lover, Florida. Alles mit dabei im Gepäck für die neue Stunde, dann nach dem 4. Grüezi, grüezi, schön sind ihr da, das ist Radio 24.
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0: Hallo zusammen, Freitag mit Radio 24. Jetzt ist es 4.
9: Ich bin der Felix Haldimann.
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10: Die Schweiz verhandelt weiter mit den USA über die Zusatzzölle. Der Bundesrat weist die Vorwürfe zu den Importen von Waren, die durch Zwangsarbeit hergestellt wurden, vehement zurück. Der Handelsbeauftragte der Vereinigten Staaten empfahl Zusatzzölle in der Höhe von 12,5% für Staaten wie die Schweiz, die kein Einfuhrverbot für mit Zwangsarbeit hergestellte Waren erlassen haben. Gleichzeitig laufen die Verhandlungen für ein Handelsabkommen weiter. Im Kampf gegen Bankomatsprengungen seien keine Gesetzesanpassungen nötig. Die bereits ergriffenen Maßnahmen zeigten Wirkung, schreibt der Bundesrat. Dank besserer Prävention, internationaler Zusammenarbeit und polizeilicher Repression seien in der Schweiz im letzten Jahr halb so viele Angriffe auf Bankomaten registriert worden. Eine Expertengruppe habe Maßnahmen empfohlen, wie etwa den Einbau von Schutzrollläden und eine geringere Befüllung der Geldautomaten. Ein verurteilter Kapitolstürmer ist mittlerweile beim US-Verteidigungsministerium angestellt und dort mit äußerst sensiblen Angelegenheiten betraut. Elias Irisarry arbeitet als politisch Ernannter im Pentagon, bestätigt ein Ministeriumssprecher. Er sei eine qualifizierte, patriotische junge Fachkraft und man sei stolz, ihn im Kriegsministerium zu haben.
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10: Fußball-Nazi-Stürmer Breel Embolo ist auf dem Weg in die USA. Wie er auf Instagram schreibt, sei er heute Nachmittag mit dem Flugzeug abgehoben. Ein Einsatz im letzten Test der Schweiz morgen gegen Australien ist deshalb unwahrscheinlich. Die Abreise des Nationalstürmers hatte sich verzögert, weil Embolo wegen seiner Verurteilung wegen einer Drohung kein Visum erhalten hatte.
0: Übliche Stellen, Feierabendverkehr schon angefangen, sicher in der Stadt Zürich bzw. in die Stadt Zürich rein, Autobahnende, Wiedeke, dort müssen wir auf Bremse, dann Nordring, Westring, wo aktuell klemmt, das Beispiel Bern Richtung Zürich, aber West bis Lenzburg haben wir auch noch drauf, dann müssen wir sicher auch noch anstehen auf der A4-Winter Richtung Schaffhausen, ab Winterthur Nord, dort klemmt es auch noch im Moment 10 Minuten. Oben drauf, habt euch Sorge unterwegs.
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0: Ein paar Wolken hat es am Himmel, aber auch die Sonne, die immer wieder durchdrückt, bei um die 15 bis 18 Grad. Kommt ein bisschen darauf an, wie fest die Sonne gerade scheint bei euch. Wochenende kommt ähnlich daher. Ein paar Sonnenstrahlen immer dabei, aber auch Wolken bei 20 Grad an beiden Tagen.
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0: Hallo, hallo, das Vieri jetzt in Form von Musik. J-Lo und David Guetta.
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0: Radio 24 am Freitag, hallo miteinander. Und da haben wir etwas ganz Tolles für euch noch an diesem Freitag.
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0: Oh yes, wir haben zwei Tagespass. Ist das verständlich? Also einmal zwei Tagespass fürs Lake & Sound in Rapperswil. 19. bis 1.

weil es gibt heute im Verlauf von dem Freitag noch eine Push-Benachrichtigung, was heisst, jetzt anrufen Studio für Lake & Sound in Rapperswil-Jona. 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

0: Schwarz.
1: Haus bauen, Baschibe, Radio 24. Weekend-Stimmung mit Baby Goodbye, alle Farben. Purple Disco Machine, auch ihn gibt es noch. Oder einen richtig tollen Song, wie ich finde. All City Fireflies, alles für euren Freitag. Start in Feierabend, hoffentlich start in Feierabend und start ins Weekend.
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1: 4:30
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1: Und alles Wichtige jetzt, kurz und kompakt, da bin ich an die 24.
15: Ich bin der Felix Haldemann.
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15: Neue Vorschriften für im Internet gehandelte Produkte sollen die Sicherheit für die Konsumentinnen und Konsumenten erhöhen. Der Bundesrat hat heute die Vernehmlassung zum revidierten Produktesicherheitsgesetz eröffnet. Die Teilrevision sehe insbesondere die Schaffung neuer Pflichten für Verkäufer im Onlinehandel vor, schreibt der Bundesrat. Die Vernehmlassung dauert bis zum 28. September. Zum Schutz des G7-Gipfels von Mitte Juni in Evian am Genfersee haben Frankreich und die Schweiz eine Vereinbarung über die militärische Kooperation ausgearbeitet. Der Bundesrat hat die Vereinbarung genehmigt. Rund 4000 Armeeangehörige kommen zum Einsatz. Zudem sollen an der Grenze zu Frankreich Kontrollen durchgeführt werden. Die Schweizer Kinos erleben ein starkes erstes Halbjahr. Bis Ende Mai wurden bereits fast 4,7 Millionen Eintritte gezählt. Rund 890.000 mehr als im selben Zeitraum vor einem Jahr. Besonders erfolgreich waren zuletzt die Filme Michael über Michael Jackson und Der Teufel trägt Prada 2.
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15: Der Grand Prix von Las Vegas bleibt längerfristig im Kalender der Formel 1 Weltmeisterschaft. Die zuständigen Parteien haben den Vertrag für weitere 10 Jahre verlängert. Formel 1-Rennen in Las Vegas gibt es seit 3 Jahren wieder. In diesem Jahr findet der große Preis von Las Vegas am 21. November statt.
1: Zwei Minuten ab der halben 5 müssen wir anstehen, übliche Strecke um die Zeit im Feierabendverkehr. Wiedeke, dort der Autobahnausfahrt sicher, Stop and Go, dann der Nordring und der Westring, Beispiel Bern Richtung St. Gallen, Dietike bis an Gubrisch-Tunnel und dann noch der 4 Winter Richtung Schaffhausen ab Winterthur Nord.
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1: Mit der Mehrsonne jetzt im System drin, ein paar wenige Wolken um die 15 bis 18 Grad kommt. Wirklich darauf an, wie fest die Sonne bei euch scheint, Wochenende. Und eigentlich daher wieder ganze Freitag heute schon mit Sonne, Wolken, vielleicht mal noch einen Spritzregen. Nicht ganz ausgeschossen, bei um die 20 Grad Samstag und Sonntag.
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1: Und für euch da, der Nikola Giesin. Guten Freitag, Feierabend euch.
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So schön. Next Summer, da bei Radio 24. Freitag, Feierabend und startet das Wochenende mit dem Purple Disc Machine Paradise. Schön sind ihr da.

0: Push habt ihr bekommen via Radio 24 App für den Festivalsommer. Da bei Radio 24 Lake and Sound in Rapperswil, 19. bis 21. Juni mit Mark Sway, Lohn Leduc, Linda Ellis und zwei Zweitagespass.
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0: Und gerade vorher rasch mit dem Janus Mundlingen telefoniert. Das ist Kanton St. Gallen, habe ich mich belehren lassen. Lassen wir noch mal rasch rein, wie es tönt hat mit dem Jan vorher gerade das Telefongespräch.
2: Hoi, das ist Jan.
0: Schicken wir dich auf Rapperswil?
2: Ja, da wäre mal nicht schlecht, würde ich sagen, ja.
0: Also nicht schlecht, das wäre grossartig, oder?
2: Ja, noch nie bis vorne, ganz ungewohnt, ja.
0: zwei Tagespass für dich, fürs Lake and Sound.
2: Oha, mega cool. Wow. Danke vielmals, ja, das ist echt cool.

0: Das ist eure Lieblingssender, Radio 24. Ganz viel gute Musik, Freitag, Feierabend, startet ins Wochenende mit auch. Dermot Kennedy, wunderbar sympathischer Typ. Der Dermot Kennedy, Kiss Me, den Song gibt es gerade nach dem 5. Und Adriana, sie ist auch noch bei uns zu Gast. Alles das und noch mehr. Bei Radio 14 ganz viel Musik.
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9: Ich bin der Felix Haldimann, guten Abend.
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9: Das Barbetreiber-Ehepaar Moretti ist heute zum ersten Mal gemeinsam zur Brandkatastrophe in Crans-Montana befragt worden. Nun wird Jessica Moretti auch der Urkundenfälschung beschuldigt. Stefanie Wies.
11: Laut der Staatsanwaltin soll sie die Rechnung für den Schaumstoff gefälscht haben, der an der Decke der Bar montiert war und beim Brand Feuer gefangen hat. Wie es RTS berichtet, haben die Manipulationen an der Rechnung aber eher steuerliche Gründe und keinen Zusammenhang zum Brand. Zudem ist das Ehepaar heute das erste Mal zusammen befragt worden. Mit dieser Konfrontationseinvernahme sollen widersprüchliche Aussagen aus früheren Einvernahmen geklärt werden. Und da gibt es ein paar. Warum zum Beispiel sind die Türen in der Bar zu gewesen und wie manchmal sind Wunderkerzen eingesetzt worden?
9: Im Kampf gegen Bankomatsprengungen seien keine Gesetzesanpassungen nötig. Die bereits ergriffenen Maßnahmen zeigten Wirkung, schreibt der Bundesrat. Dank besserer Prävention, internationaler Zusammenarbeit und polizeilicher Repression seien in der Schweiz im letzten Jahr halb so viele Angriffe auf Bankomaten registriert worden. Eine Expertengruppe habe Maßnahmen empfohlen, wie etwa den Einbau von Schutzrollläden und eine geringere Befüllung der Geldautomaten. Das Zürcher Verwaltungsgericht hat das Gemeindeamt zurückgepfiffen. Das Zürcher Gemeindeamt wollte eine Frau nicht als Mutter des Kindes ihrer Ehefrau anerkennen. Das Verwaltungsgericht ist anderer Ansicht. Auch wenn das Kind in Österreich durch eine Samenspende gezeugt wurde, soll die Frau als Elternteil eingetragen werden. Das österreichische Gesetz schütze das Recht des Kindes auf Kenntnis seiner Abstammung ebenfalls.
0: Wir müssen aktuell anstehen, Autobahnende Wiedeke, dann sich auch noch der Nordring und der Westring, als Beispiel St. Gallen Richtung Zürich, Baltenswil bis Zürich-Ost oder auch noch Bern Richtung St. Gallen, Dietika und Kubrist-Tunnel. Dann brauchen wir sicher auch noch mehr Zeit auf der A4 Winter Richtung Schaffhausen, dort ab Winterthur, Nord Stop and Go und von unten rauf beim Gotthard ab Gwinter 4 Kilometer Dort wartet er 40 Minuten die Einfahrt in Aarau-Lust zu.
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0: Viel Sonne, die wir da doch noch bekommen auf der Feierabend und der Start ins Wochenende. Wochenende kommt dann ähnlich daher Sonne-Wolken-Mix mit um die 20 Grad am Samstag und am Sonntag.
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0: Hallo zusammen, guten Start im Feierabend und ins Wochenende mit uns.
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Viertel ab 5, Radio 24 mit der Rihanna, Don't Stop the Music. Sommerlich sieht es aus an ganz vielen Orten, aktuell mit doch um die 18, 19 Grad. Alles angerichtet für eure Stadt ins Wochenende und egal was ihr wohnt, das Schöne ja dran, wir sind immer für euch da rund um die Tour und spielen ganz viel gute Musik und unterhaltet euch auch immer wieder mit doch etwas Tollem. Und wenn wir jetzt von der Musik reden, ja, dann haben wir jetzt eine Künstlerin parat, die so richtig einheisst, obwohl der Song ist gar nicht so schwungvoll. Billie Eilish, Birds of a Feather.

0: Ah, ich finde das immer so toll, wenn es etwas Neues gibt, das man kann entdecken kann. Das ist Radio 24, hallo zusammen. Ja, uns kennt ihr ja schon, Radio 24. Aber es gibt etwas Neues. schweizheute.ch oder auch die Schweiz Heute App. Ein neues Newsportal, wo alle Regionen zusammenbündelt auf einem Portal sind. Wie toll ist denn das? Aber vielleicht zuerst mal rasch so die Grundsatzerklärung vom Chefredakteur Patrick Müller. Was ist Schweiz Heute genau?
1: Schweiz Heute ist ein neues Newsportal und der Name sagt schon ein bisschen, was es will. Es will sagen, was in der Schweiz läuft. Es will informieren, politisch, wirtschaftlich, sportlich. Es will auch Unterhaltung bieten. Es will auch so ein bisschen eine Lebenshilfe bieten. Also wirklich ein Begleiter durch den Tag für alle Leute, die sich interessieren, was in der Schweiz los ist.
0: Und das Beste daran, wenn ihr schon ein Abo habt, ein Zeitungsabo, sei es jetzt vielleicht eine Luzern-Zeitung oder eine Aargauer Zeitung, dann könnt ihr mit dem Abo natürlich die Artikel weiterhin lesen. Also da müsst ihr nicht etwas Neues lösen. Weil das Beste daran, von all diesen Regionen wird alles bündelt bei Schweiz Heute. Also reinklicken lohnt sich, schweizheute.ch oder in der

0: Sonny sein. Freitag, Feierabend, steht ins Wochenende mit ganz viel guter Musik, da bei Radio 24. Good for you, David Guetta, Usher, Without You gibt's auch noch oben drauf. Alles nach um 17:30. Hallo, hallo.
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0: Halb sechs.
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0: Und alles Wichtige, was wir brauchen für den Start im Feierabend und ins Wochenende mit Radio 24, gibt's jetzt.
10: Ich bin der Felix Haldimann. Guten Abend.
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10: Neue Vorschriften für im Internet gehandelte Produkte sollen die Sicherheit für die Konsumentinnen und Konsumenten erhöhen. Der Bundesrat hat heute die Vernehmlassung zum revidierten Produktesicherheitsgesetz eröffnet. Die Teilrevision sehe insbesondere die Schaffung neuer Pflichten für Verkäufer im Onlinehandel vor, schreibt der Bundesrat. Die Vernehmlassung dauert bis zum 28. September. Zum Schutz des G7-Gipfels von Mitte Juni in Evian am Genfersee haben Frankreich und die Schweiz eine Vereinbarung über die militärische Kooperation ausgearbeitet. Der Bundesrat hat die Vereinbarung genehmigt. Rund 4000 Armeeangehörige kommen zum Einsatz. Zudem sollen an der Grenze zu Frankreich Kontrollen durchgeführt werden. Die Schweizer Kinos erleben ein starkes erstes Halbjahr. Bis Ende Mai wurden bereits fast 4,7 Millionen Eintritte gezählt. Rund 890.000 mehr als im selben Zeitraum vor einem Jahr. Besonders erfolgreich waren zuletzt die Filme Michael über Michael Jackson und Der Teufel trägt Prada 2. US-Präsident Donald Trump will die Kohleindustrie mit rund 700 Millionen Dollar unterstützen. Damit sollen bestehende Kohlekraftwerke modernisiert und neue gebaut werden, sagte er im Weißen Haus. Seit dem Krieg mit dem Iran seien die Energiekosten gestiegen. Er wolle damit Energiekosten senken, erklärte Trump.
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10: Der Grand Prix von Las Vegas bleibt längerfristig im Kalender der Formel 1 Weltmeisterschaft. Die zuständigen Parteien haben den Vertrag für weitere 10 Jahre verlängert. Formel-1-Rennen in Las Vegas gibt es seit 3 Jahren wieder. In diesem Jahr findet der große Preis von Las Vegas am 21. November statt.
0: Bruchtrachter Metzi, 4-abiger Verkehr, Abtrautbahn Zwiedicke, dann sicher noch Nordring, Westring, St. Gallen Richtung Zürich, Aspers Baltenzwille weg, auch noch Bern Richtung St. Gallen. Ab Dietike bis am Kubrichtunnel führen. Mehr Zeit brauchen wir sicher auch auf der A4 Winter Richtung Schaffhausen, Winterthur Nord. Kommt gut und sicher an.
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0: Sonnenwolkenmix heute. Wobei mehr Sonne aktuell draussen um die 16 bis 19 Grad. Wochenende kommt dann ähnlich daher auch wieder Sonne mit Wolken, 20 Grad Samstag und Sonntag.
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0: Und für euch da, der Nicola Gysin, guten Freitag, Feierabend und Happy Weekend.
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0: 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Der Rückblick auf die Finanzmärkte mit dem Dragan Siebka, Fachspezialist Portfolio Management.
1: Die globalen Börsen haben diese Woche für Schnaufpause gemacht. Die Tech-Rallye von letzter Woche hat nachgelassen. Asien ist freundlich geblieben, aber weniger dynamisch. Europa hat sich schwächer gezeigt, besonders der Schweizer Aktienmarkt ist unter Druck gestanden. Die Aktie von Partners Group hat vor allem für Unruhe gesorgt. Auch Kryptowährungen sind stark unter Druck geblieben. Insgesamt ist die globale Börse stabil, aber neue Höchststände haben wir diese Woche nicht gesehen.
0: Das Besondere vor Woche.
1: Der US-Chip-Hersteller Broadcom hat die neuen Quartalsergebnisse präsentiert. Die Zahlen sind zwar solid gewesen, aber das Unternehmen hat die hohen Erwartungen vom Markt nicht können erfüllen. Die 8 grösste Aktie im amerikanischen Aktienindex S&P 500 ist daraufhin über 10% ins Minus gefallen. Das hat den gesamten Halbleitersektor angezogen. Das zeigt einmal mehr, wie empfindlich die Aktienmärkte auf Hoffnungen und Enttäuschungen im KI- und Chip-Bereich reagieren. Pause gehören dazu, sie schaffen Platz für realistischere Bewertungen und neue Chancen.
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0: Radio 24 am Freitag, hallo miteinander. Und da haben wir etwas ganz Tolles für euch noch an diesem Freitag.
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0: 5. Juni, Radio 24 mit Big Big News. Vielleicht haben Sie es heute schon gehört, irgendwo gelesen. Bei Radio 24 haben Sie es vielleicht schon mal gehört. Und für alle, die es noch nicht mitbekommen haben, kein Problem, wir wiederholen es mega gern. Hecht, Zentralschweizer Band, kommt ins Stadion Letzigrund. Grund. Am Samstag, am 12. Juni 2027, ja, also in einem guten Jahr, kommen sie ins Stadion Letzigrund und füllen die Hütte. Und natürlich jetzt noch relevant für euch. Wann kann ich denn die Billett kaufen? Freitag, 12. Juni. 12 Uhr am Mittag. Also, parat sein, geschmuchen dann am Freitag. Da bekommt ihr dann hoffentlich ein Ticket für das Hecht-Konzert im Stadion Letzigrund. Nächstes Jahr, im 27. im Juni, 12. Tag. Da gibt es die grosse Sause und zur Einstimmung schon mal. Jetzt da Hecht mit Mon Amour. Laut aufdrehen und mitsingen. Das ist Hecht.
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0: Shaggy Freitag mit Radio 24. Guten Feierabend und guten Start euch ins Wochenende. Mit ganz viel guter Musik. Nico Santos, Ed Sheeran und auch Carrie Hilson als Beispiel wartet auf uns nach dem 6. Schön, sind ihr da. Ihr hört Radio 24 mit ganz viel guter Musik.
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8: Ich bin der Felix Haldimann, guten Abend.
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8: Das Barbetreiber-Ehepaar Moretti ist heute zum ersten Mal gemeinsam zur Brandkatastrophe in Crans-Montana befragt worden. Nun wird Jessica Moretti auch der Urkundenfälschung beschuldigt. Stefanie Wies.
9: Laut der Staatsanwältin soll sie die Rechnung für den Schaumstoff gefälscht haben, der an der Decke der Bar montiert war und beim Brand Feuer gefangen hat. Wie es RTS berichtet, haben die Manipulationen an der Rechnung aber eher steuerliche Gründe und keinen Zusammenhang zum Brand. Zudem ist das Ehepaar heute das erste Mal zusammen befragt worden. Mit dieser Konfrontationseinvernahme sollen widersprüchliche Aussagen aus früheren Einvernahmen geklärt werden. Und da gibt es ein paar. Warum zum Beispiel sind die Türen in der Bar zu gewesen und wie manchmal sind Wunderkerzen eingesetzt worden?
8: Der Bundesrat will verschiedene Sportgroßanlässe mit über 8 Millionen Franken unterstützen. Welt- oder Europameisterschaften entfalteten vielfältige Wirkungen in Sport, Wirtschaft und Gesellschaft, teilt der Bundesrat mit. Von den Zusatzbeiträgen profitiert unter anderem die Männerhandball-Europameisterschaft in 2 Jahren in Zürich und die Judo-Weltmeisterschaft im gleichen Jahr in Lausanne. Das Zürcher Verwaltungsgericht hat das Gemeindeamt zurückgepfiffen. Das Zürcher Gemeindeamt wollte eine Frau nicht als Mutter des Kindes ihrer Ehefrau anerkennen. Das Verwaltungsgericht ist anderer Ansicht. Auch wenn das Kind in Österreich durch eine Samenspende gezeugt wurde, soll die Frau als Elternteil eingetragen werden. Das österreichische Gesetz schütze das Recht des Kindes auf Kenntnis seiner Abstammung ebenfalls.
0: Unfall hat es auf der 1 Zürich Richtung St. Gallen, Münchwiler bis Wil führen dort Fahrbahn auf 1 Fahrstreifen verengt. Unfallstelle Krumen, zum Glück 1 Zürich Richtung St. Gallen, ab Dös bis Winterthur Nord. Dort braucht ihr auch noch ein bisschen mehr Zeit. Sonst ist es üblich im Feierabendverkehr mit Nordring und Westring. Zum Beispiel Chur Richtung Basler-Burdorf Süd bis ans Limmertaler Kreuz. Und auch da 4 haben wir noch reinbekommen, Winti Richtung Schaffhausen, ab Winti Nord.
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0: Es ist ein doch eher sonniger Feierabend und startet ins Wochenende. Wochenende kommt dann auch mit Sonne daher. Immer mal wieder ein paar Wolken bei 20 Grad am Samstag und am Sonntag.
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0: Und das Apropos Plätzchen, so vor dem Nachtservieren wir euch jetzt in Form von Musik.
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0: Und wir spielen für euch auch BTS Swim.

0: richtig gute Musik. Da bei Radio 24 für euren Freitag, Feierabend nach dem halb 7 Jonas Brothers und auch Train noch mit dabei. Schön sind auch wir mit dabei. Guten Start ins Weekend.
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0: Halb sieben.
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0: Und jetzt alles Wichtige für euch kurz und kompakt zusammengefasst, das ist Radio 24.
9: Ich bin der Felix Haldimann, guten Abend.
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9: Neue Vorschriften für im Internet gehandelte Produkte sollen die Sicherheit für die Konsumentinnen und Konsumenten erhöhen. Der Bundesrat hat heute die Vernehmlassung zum revidierten Produktesicherheitsgesetz eröffnet. Die Teilrevision sehe insbesondere die Schaffung neuer Pflichten für Verkäufer im Onlinehandel vor, schreibt der Bundesrat. Die Vernehmlassung dauert bis zum 28. September. Zum Schutz des G7-Gipfels von Mitte Juni in Evian am Genfersee haben Frankreich und die Schweiz eine Vereinbarung über die militärische Kooperation ausgearbeitet. Der Bundesrat hat die Vereinbarung genehmigt. Rund 4000 Armeeangehörige kommen zum Einsatz. Zudem sollen an der Grenze zu Frankreich Kontrollen durchgeführt werden. Die Schweizer Kinos erleben ein starkes erstes Halbjahr. Bis Ende Mai wurden bereits fast 4,7 Millionen Eintritte gezählt. Rund 890.000 mehr als im selben Zeitraum vor einem Jahr. Besonders erfolgreich waren zuletzt die Filme Michael über Michael Jackson und Der Teufel trägt Prada 2. US-Präsident Donald Trump will die Kohleindustrie mit rund 700 Millionen Dollar unterstützen. Damit sollen bestehende Kohlekraftwerke modernisiert und neue gebaut werden, sagte er im Weißen Haus. Seit dem Krieg mit dem Iran seien die Energiekosten gestiegen. Er wolle damit Energiekosten senken, erklärte Trump.
0: Wir müssen aktuell anstehen, Zürich Richtung St. Gallen, Münchwil, bis Wil, weil es einen Unfall geht, um die Fahrbahn dort auf eine Fahrstreife aktuell verengt. Dann noch kreuchend ab der Autobahn Zwiedike, Nordring, Westring, wo wir auch noch anstehen aktuell. Und auf vier Winter Richtung Schaffhausen, Winterthur Nord.
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0: Sonne, Wolkenmix aktuell noch voraus, zieht sich jetzt noch so weiter, bis dann die Sonne untergeht. Wochenende kommt ähnlich der mit Sonne, Wolken, 20 Grad an beiden Wochenendtagen.
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0: Und für euch da, Nicola Gysin, guten Start ins Wochenende.
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6: Ich bin der Felix Haldimann. Guten Abend.
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7: Der Bundesrat will verschiedene Sportgroßanlässe mit über 8 Millionen Franken unterstützen. Welt- oder Europameisterschaften entfalteten vielfältige Wirkungen in Sport, Wirtschaft und Gesellschaft, teilt der Bundesrat mit. Von den Zusatzbeiträgen profitiert unter anderem die Männerhandball-Europameisterschaft in 2 Jahren in Zürich und die Judo-Weltmeisterschaft im gleichen Jahr in Lausanne. Genf stellt 6 Millionen Franken für mögliche G7-Schäden bereit. Geschäfte in Genf, die im Zusammenhang mit dem G7-Gipfel im französischen Evian am Genfersee durch allfällige Ausschreitungen beschädigt werden, können auf finanzielle Unterstützung des Kantons zählen. Dies hat der Grosse Rat beschlossen. Betroffene Unternehmen können je nach Schaden Beiträge zwischen 3.000 und 100.000 Franken erhalten. Die NZZ wehrt sich vor Gericht gegen die Löschbefehle vom Heilmittelinstitut Swissmedic. Dies bestätigt eine Sprecherin der NZZ der Nachrichtenagentur Keystone SDA. Swissmedic hatte die Löschung mehrerer redaktioneller Artikel verfügt, weil diese als unerlaubte Werbung für rezeptpflichtige Arzneimittel eingestuft wurden. Konkret handelt es sich dabei um Artikel zu Migräne und Abnehmspritzen. Nun muss sich das Bundesgericht damit befassen.
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7: Der deutsche Tennisspieler Alexander Zverev steht an den French Open in Paris im Finale. Er gewinnt gegen den Tschechen Jakub Menzik in 4 Sätzen. Im Finale trifft er auf einen Italiener. Im anderen Halbfinale heute Abend treffen die beiden Landsmänner Matteo Arnaldi und Flavio Cobolli aufeinander. Der Finale der French Open ist am Sonntag. In der Region Zürich lähmt es auf dem Nordring Richtung St. Gallen zwischen dem Limmentaler Kreuz und dem Gubristunnel. Dann haben wir stockenden Verkehr auf der A1 Richtung St. Gallen zwischen dem Rastplatz Büsisee Süd und dem Brüttiseller Kreuz. Auch auf dem Westring Richtung Basel zwischen Urdorf Nord und dem Limmentaler Kreuz brauchen wir ein bisschen Geduld. Und dann noch auf der A4 Richtung Schaffhausen zwischen Winterthur Nord und dem Riedhölzli-Tunnel. In der Region Bern-Solothurn klemmt auf der A1 Richtung Zürich zwischen Wangen-Aare und Herkingen auf mehreren Abschnitten. Und auch auf der A5 Richtung Biel zwischen der A6 Verzweigung Brückmoos und Biel in beide Richtungen stockenden Verkehr. Noch ein Blick zum Gotthard, unten rauf geht es etwa eine Stunde länger.
8: Aktuell, da es ein paar Wolken kann, hier und da mal noch ein Spritz Regen dabei haben im Verlauf von der Nacht, dann das Wochenende kommt, ähnlich der, wie wir es jetzt am Freitag schon gehabt haben. Sonnenstrahlen immer wieder dabei, auch viele Wolken um die 20 Grad am Samstag und selbiges auch noch für den Sonntag.
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4: Ich bin der Felix Haldimann, guten Abend.
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4: Genf stellt 6 Millionen Franken für mögliche G7-Schäden bereit. Geschäfte in Genf, die im Zusammenhang mit dem G7-Gipfel im französischen Evian am Genfersee durch allfällige Ausschreitungen beschädigt werden, können auf finanzielle Unterstützung des Kantons zählen. Dies hat der Grosse Rat beschlossen. Betroffene Unternehmen können je nach Schaden Beiträge zwischen 3'000 und 100'000 Franken erhalten. Die NZZ wehrt sich vor Gericht gegen die Löschbefehle vom Heilmittelinstitut Swissmedic. Dies bestätigt eine Sprecherin der NZZ der Nachrichtenagentur Keystone SDA. Swissmedic hatte die Löschung mehrerer redaktioneller Artikel verfügt, weil diese als unerlaubte Werbung für rezeptpflichtige Arzneimittel eingestuft wurden. Konkret handelt es sich dabei um Artikel zu Migräne- und Abnehmspritzen. Nun muss sich das Bundesgericht damit befassen. In Deutschland ist ein 22-jähriger Syrer zu einer Haftstrafe von rund 5 Jahren verurteilt worden. Er soll einen Anschlag mit einem Sprengstoffgürtel und einem Messer geplant haben. Laut dem Berliner Landgericht hatte er aus radikal-islamistischer Gesinnung gehandelt. Es sprach den Mann unter anderem der Vorbereitung einer schweren staatsgefährdeten Gewalttat schuldig. Das Urteil ist noch nicht rechtskräftig.
0: Sport.
4: Der deutsche Tennisspieler Alexander Zverev steht an den French Open in Paris im Finale. Er gewinnt gegen den Tschechen Jakub Menzik in 4 Sätzen. Im Finale trifft er auf einen Italiener. Im anderen Halbfinale heute Abend treffen die beiden Landsmänner Matteo Arnaldi und Flavio Cobolli aufeinander. Der Finale der French Open ist am Sonntag. In der Region Zürich stocken der Verkehr auf dem Westring Richtung Basel zwischen Urdorf Nord und dem Limmataler Kreuz und auf der A4 Richtung Schaffhausen zwischen Winterthur Nord und dem Riethölzli-Tunnel. In der Ostschweiz hat es einen Unfall gegeben auf der A13 Richtung Sargans zwischen Langquart und Sarganserland Stelz. Der Fahrstreifen ist auf mehreren Abschnitten blockiert. Dann noch ein Blick zum Gotthard. Unten rauf geht es etwa eine Stunde länger.
5: Aktuell, da jetzt ein paar Wolken kann, hier und da mal noch ein Spürzregen dabei haben im Verlauf von der Nacht. Dann das Wochenende kommt ähnlich der, wie wir es jetzt am Freitag schon gehabt haben. Sonnenstrahlen immer wieder dabei, auch viele Wolken um die 20 Grad am Samstag und selbiges auch noch für den Sonntag.
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2: Diese Themen haben heute Schlagzeilen gemacht. Guten Abend.
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3: Der Luxusuhrenhersteller Rolex, der Fußballverein IB und der Theaterzirkus Wunderplunder. Sie alle erhalten Subventionen vom Bund. Erstmals zeigt eine Liste detailliert, wohin die Schweizer Steuermilliarden fließen. Jonathan Schüffel.
4: Knapp 300'000 Franken gehen an Rolex für eine Kinderkrippe. IB bekommt das Geld für eine humanitäre Aktion, wie es heisst. Und der Theaterzirkus Wunderplunder kann mit den Steuergeldern Kind Kunststück beibringen. Das Newsportal Schweiz heute berichtet heute über die detaillierte Subventionsliste vom Bund, die extrem lang ist. Insgesamt werden 49 Milliarden Franken verteilt.
5: Neue Vorschriften für im Internet gehandelte Produkte sollen die Sicherheit für die Konsumentinnen und Konsumenten erhöhen. Der Bundesrat hat heute die Vernehmlassung zum revidierten Produktesicherheitsgesetz eröffnet. Die Teilrevision sehe insbesondere die Schaffung neuer Pflichten für Verkäufer im Onlinehandel vor, schreibt der Bundesrat. Die Vernehmlassung dauert bis zum 28. September.
3: Die Schweiz leidet unter Trockenheit. Trotz der Niederschläge in den vergangenen Tagen sind die Abflüsse zahlreicher Fließgewässer im Mittelland für diese Jahreszeit tief bis sehr tief. Das zeigen aktuelle Messungen des Bundesamtes für Umwelt. Besonders betroffen sind der Bodensee und der Zugersee. Zurückgeführt werden könne der tiefe Pegelstand auf die Trockenheit der letzten Monate. Außerdem hätten zeitweise überdurchschnittlich hohe Temperaturen die Verdunstung erhöht. Der ukrainische Präsident Volodymyr Zelensky hat dem russischen Präsidenten Wladimir Putin ein persönliches Treffen vorgeschlagen, um ein mögliches Ende des Krieges zu besprechen. Die Mehrheit der Russen habe den Krieg und seine Folgen satt und sei bereit für Frieden, schreibt Zelensky in einem offenen Brief. Sollte Putin aber keinen Frieden wollen, werde die Ukraine weiterkämpfen. Der Kreml antwortete auf das Schreiben, dass Zelensky jederzeit nach Moskau kommen könne. Zelensky hatte Moskau als Gesprächsort bereits mehrfach abgelehnt. Die Obduktion des verstorbenen Buckelwals Timmy hat keine klare Todesursache hervorgebracht. Das sagte eine beteiligte Biologin gemäß der Nachrichtenagentur dpa. Nun sei jedoch klar, dass Timmy kein Männchen, sondern ein Weibchen war. Es wurden Proben zur weiteren Untersuchung entnommen. Mit diesen Ergebnissen sei jedoch erst in einigen Monaten zu rechnen.
6: Aktuell, da jetzt ein paar Wolken, ist aber grundsätzlich freundlich. Lokal vielleicht so ein, zwei Regentropfen, die es könnte geben. Wochenende kommt eigentlich daher Samstag, Sonntag, beide Tage mit doch ein paar Sonnenstrahlen, auch viele Wolken dabei, um die 19 bis 20 Grad an beiden Tagen. Und wie es in Sachen Verkehr im Moment aussieht, das findet ihr draussen via Radio 24 App. Für euch da, der Nikola Gysi, wünsche euch weiterhin viel Spass mit der meisten Musik hier bei uns.
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2: Diese Themen haben heute Schlagzeilen gemacht. Guten Abend.
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2: Das Barbetreiber-Ehepaar Moretti ist heute zum ersten Mal gemeinsam zur Brandkatastrophe in Crans-Montana befragt worden. Nun wird Jessica Moretti auch der Urkundenfälschung beschuldigt. Stefanie Wies.
3: Laut der Staatsanwältin soll sie die Rechnung für den Schaumstoff gefälscht haben, der an der Decke der Bar montiert war und beim Brand Feuer gefangen hat. Wie es RTS berichtet, haben die Manipulationen an der Rechnung aber eher steuerliche Gründe und keinen Zusammenhang zum Brand. Zudem ist das Ehepaar heute das erste Mal zusammen befragt worden. Mit dieser Konfrontations-Einvernahme sollen widersprüchliche Aussagen aus früheren Einvernahmen geklärt werden. Und da gibt es ein paar. Warum zum Beispiel sind die Türen in der Bar zu gewesen und wie manchmal sind Wunderkerzen eingesetzt worden?
2: Der Bundesrat will verschiedene Sportgroßanlässe mit über 8 Millionen Franken unterstützen. Welt- oder Europameisterschaften entfalteten vielfältige Wirkungen in Sport, Wirtschaft und Gesellschaft, teilt der Bundesrat mit. Von den Zusatzbeiträgen profitiert unter anderem die Männerhandball-Europameisterschaft in 2 Jahren in Zürich und die Judo-Weltmeisterschaft im gleichen Jahr in Lausanne. Die Temperaturen in Schweizer Flüssen sind in den letzten 40 Jahren um 2 Grad gestiegen. Das zeigen erste Resultate eines Forschungsprojekts der ETH Zürich. Solche Flusshitzewellen werden demnach in Zukunft häufiger und intensiver. Hohe Temperaturen könnten Folgen auf die Fortpflanzung von Fischen haben. Bis in 4 Jahren plant die ETH aufzuzeigen, welche Folgen die Erwärmung der Flüsse auf die Fischbestände sowie auf die Energiegewinnung hat. Das Kennedy Center in Washington verbannt den Namen von US-Präsident Donald Trump aus offiziellen Dokumenten. Mitarbeitende der weltberühmten Kultureinrichtung seien angewiesen, Trumps Namen sofort aus E-Mail-Signaturen, Briefköpfen und von Anrufbeantwortern zu entfernen. Das geht aus einer Mitteilung hervor, die mehreren US-Zeitungen vorliegt. Bis in einer Woche müssten zudem Websites, Broschüren und Schilder im Innen- und Außenbereich geändert werden.
4: Die US-Musikerin Taylor Swift ist zur reichsten Musikerin der Geschichte aufgestiegen. Das berichtet das Wirtschaftsmagazin Forbes. Das Magazin schätzt das Vermögen der 36-Jährigen auf 2 Milliarden Dollar. Mit ihrer Eras-Tour sei sie 2024 zur Milliardärin geworden. Seither habe sich ihr Vermögen verdoppelt.
5: Aktuell, da jetzt ein paar Wolken ist, aber grundsätzlich freundlich. Lokal vielleicht so 1-2 Regentropfen, die es könnte geben. Wochenende kommt eigentlich daher Samstag, Sonntag. Beide Tage mit doch ein paar Sonnenstrahlen, auch viele Wolken dabei, um die 19 bis 20 Grad an beiden Tagen. Und wie es in Sachen Verkehr im Moment aussieht, das findet ihr raus via Radio 24 App. Für euch hier, Nicola Gysi, ich wünsche euch weiterhin viel Spass mit der meisten Musik hier bei uns.
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2: Diese Themen haben heute Schlagzeilen gemacht. Guten Abend.
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3: Der Luxusuhrenhersteller Rolex, der Fußballverein IB und der Theaterzirkus Wunderplunder. Sie alle erhalten Subventionen vom Bund. Erstmals zeigt eine Liste detailliert, wohin die Schweizer Steuermilliarden fließen. Jonathan Schöffel.
4: Knapp 300'000 Franken gehen an Rolex für eine Kinderkrippe. IB überkommt das Geld für eine humanitäre Aktion, wie es heisst. Und der Theaterzirkus Wunderplunder kann mit den Steuergeldern Kind Kunststück beibringen. Das Newsportal Schweiz heute berichtet heute über die detaillierte Subventionsliste vom Bund, die extrem lang ist. Insgesamt werden 49 Milliarden Franken verteilt.
5: Neue Vorschriften für im Internet gehandelte Produkte sollen die Sicherheit für die Konsumentinnen und Konsumenten erhöhen. Der Bundesrat hat heute die Vernehmlassung zum revidierten Produktesicherheitsgesetz eröffnet. Die Teilrevision sehe insbesondere die Schaffung neuer Pflichten für Verkäufer im Onlinehandel vor, schreibt der Bundesrat. Die Vernehmlassung dauert bis zum 28. September.
3: Die Schweiz leidet unter Trockenheit. Trotz der Niederschläge in den vergangenen Tagen sind die Abflüsse zahlreicher Fließgewässer im Mittelland für diese Jahreszeit tief bis sehr tief. Das zeigen aktuelle Messungen des Bundesamtes für Umwelt. Besonders betroffen sind der Bodensee und der Zugersee. Zurückgeführt werden könne der tiefe Pegelstand auf die Trockenheit der letzten Monate. Außerdem hätten zeitweise überdurchschnittlich hohe Temperaturen die Verdunstung erhöht. Der ukrainische Präsident Volodymyr Zelensky hat dem russischen Präsidenten Wladimir Putin ein persönliches Treffen vorgeschlagen, um ein mögliches Ende des Krieges zu besprechen. Die Mehrheit der Russen habe den Krieg und seine Folgen satt und sei bereit für Frieden, schreibt Zelensky in einem offenen Brief. Sollte Putin aber keinen Frieden wollen, werde die Ukraine weiterkämpfen. Der Kreml antwortete auf das Schreiben, dass Zelensky jederzeit nach Moskau kommen könne. Zelensky hatte Moskau als Gesprächsort bereits mehrfach abgelehnt. Die Obduktion des verstorbenen Buckelwals Timmy hat keine klare Todesursache hervorgebracht. Das sagte eine beteiligte Biologin gemäß der Nachrichtenagentur dpa. Nun sei jedoch klar, dass Timmy kein Männchen, sondern ein Weibchen war. Es wurden Proben zur weiteren Untersuchung entnommen. Mit diesen Ergebnissen sei jedoch erst in einigen Monaten zu rechnen.
6: Aktuell, da jetzt ein paar Wolken, ist aber grundsätzlich freundlich. Lokal vielleicht so ein, zwei Regentropfen, die es könnte geben. Wochenende kommt eigentlich daher Samstag, Sonntag. Beide Tage mit ein paar Sonnenstrahlen, auch viele Wolken dabei, um die 19 bis 20 Grad an beiden Tagen. Und wie es in Sachen Verkehr im Moment aussieht, das findet ihr raus via Radio 24 App. Für euch da, der Nikola Gysi, wünsche euch weiterhin viel Spass mit der meisten Musik hier bei uns.
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4: Diese Themen haben heute Schlagzeilen gemacht. Guten Abend.
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4: Das Barbetreiber-Ehepaar Moretti ist heute zum ersten Mal gemeinsam zur Brandkatastrophe in Crans-Montana befragt worden. Nun wird Jessica Moretti auch der Urkundenfälschung beschuldigt. Stefanie Wies.
5: Laut der Staatsanwältin soll sie die Rechnung für den Schaumstoff gefälscht haben, der an der Decke der Bar montiert war und beim Brand Feuer gefangen hat. Wie es RTS berichtet, haben die Manipulationen an der Rechnung aber eher steuerliche Gründe und keinen Zusammenhang zum Brand. Zudem ist das Ehepaar heute das erste Mal zusammen befragt worden. Mit dieser Konfrontationseinvernahme sollen widersprüchliche Aussagen aus früheren Einvernahmen geklärt werden. Und da gibt es ein paar. Warum zum Beispiel sind die Türen in der Bar zu gewesen und wie manchmal sind Wunderkerzen eingesetzt worden?
4: Der Bundesrat will verschiedene Sportgrossanlässe mit über 8 Millionen Franken unterstützen. Welt- oder Europameisterschaften entfalteten vielfältige Wirkungen in Sport, Wirtschaft und Gesellschaft, teilt der Bundesrat mit. Von den Zusatzbeiträgen profitiert unter anderem die Männerhandball-Europameisterschaft in 2 Jahren in Zürich und die Judo-Weltmeisterschaft im gleichen Jahr in Lausanne. Die Temperaturen in Schweizer Flüssen sind in den letzten 40 Jahren um 2 Grad gestiegen. Das zeigen erste Resultate eines Forschungsprojekts der ETH Zürich. Solche Flusshitzewellen werden demnach in Zukunft häufiger und intensiver. Hohe Temperaturen könnten Folgen auf die Fortpflanzung von Fischen haben. Bis in 4 Jahren plant die ETH aufzuzeigen, welche Folgen die Erwärmung der Flüsse auf die Fischbestände sowie auf die Energiegewinnung hat. Das Kennedy Center in Washington verbannt den Namen von US-Präsident Donald Trump aus offiziellen Dokumenten. Mitarbeitende der weltberühmten Kultureinrichtung seien angewiesen, Trumps Namen sofort aus E-Mail-Signaturen, Briefköpfen und von Anrufbeantwortern zu entfernen. Das geht aus einer Mitteilung hervor, die mehreren US-Zeitungen vorliegt. Bis in einer Woche müssten zudem Websites, Broschüren und Schilder im Innen- und Außenbereich geändert werden.
6: Die US-Musikerin Taylor Swift ist zur reichsten Musikerin der Geschichte aufgestiegen. Das berichtet das Wirtschaftsmagazin Forbes. Das Magazin schätzt das Vermögen der 36-Jährigen auf 2 Milliarden Dollar. Mit ihrer Eras-Tour sei sie 2024 zur Milliardärin geworden. Seither habe sich ihr Vermögen verdoppelt.
7: Aktuell, da jetzt ein paar Wolken, ist aber grundsätzlich freundlich. Lokal vielleicht so ein, zwei Regentropfen, die es könnte geben. Wochenende kommt eigentlich daher Samstag, Sonntag. Beide Tage mit doch ein paar Sonnenstrahlen, auch viele Wolken dabei, um die 19 bis 20 Grad an beiden Tagen. Und wie es in Sachen Verkehr im Moment aussieht, das findet ihr raus via Radio 24 App. Für euch da, der Nikola Gysi, wünsche euch weiterhin viel Spass mit der meisten Musik hier bei uns.
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